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0: Ja, hier das Geharfe im Hintergrund, unter anderem Geharfe, ist natürlich von der Alice Coltrane, Journey in Satchidananda. Und das hier ist der zweite Morgen auf Radio Rabe. Für euch am Mikrofon ist Eiche und neben mir Special Guest. Hallo.
1: Guten Morgen.
0: Wie heisst du? Was dich vorstellen? André. Schön, bist du hier. Wir machen heute zusammen den zweiten Morgen. Melissa ist zwar nicht mehr in den Ferien, aber irgendwie noch fast in den Ferien. Er muss nicht hier heute Morgen. Darum mega schön, bist du dabei. Und ich würde sagen, wir sagen später noch ein bisschen mehr dazu, zu was wir hier alles noch so werden machen und hören. Und wenn du machst, mach doch mal einen Track, oder?

0: Yes, der letzte Track, ihr gehört vom Sid. Sag nochmal schnell, wie genau?
1: Sid Barrett,
0: wie hat der geheißen, Track?
1: Dominoes.
0: Beautiful. Ja, und vielleicht habt ihr es gemerkt, wahrscheinlich aber nicht. Wir haben heute wieder mal ein Motto, ein Konzept in diesem Dienstagmorgen. Und zwar haben wir Strictly Sound von den 60er und 70er Jahren dabei. Du hast ja auch das gehalten, oder nehme ich andere?
1: Ja.
0: Sehr gut.
1: Natürlich.
0: Yes. Jetzt angefangen haben wir mit so ein bisschen jazzigeren Sachen und sind jetzt schon so ein bisschen psychedelischer übergegangen. Was hast du noch so mit im Gepäck?
1: Ich habe ja ausschließlich Platten dabei.
0: Ah ja, genau. Und das ist vielleicht auch noch wichtig zu sagen. Darum aber ein bisschen hin und her.
1: Darum habe ich heute ein paar aus der Sammlung von meinem Vater.
0: Ah ja?
1: Ja, unter anderem, glaube ich, Beatles und Sid Barrett von Pink Floyd ist auch...
0: Ah, Sid Barrett von Pink Floyd.
1: Also...
0: Da haben natürlich auch grosse Bildungslücken, ähnlich wie bei den Beatles. Ja.
1: Ja, und Jimi Hendrix habe ich auch noch dabei und auch noch ein paar Classic 70s, würde ich sagen.
0: Okay.
1: Ich verrate jetzt auch gar nicht zu viel, glaube ich.
0: Alright, ja, sind wir gespannt. Dann würde ich sagen, lassen wir doch gut nochmal rein. Und dann ist es schon Zeit für das Wetter. Und der, den wir jetzt hören, ist von mir, habe ich mitgebracht. Beziehungsweise er ist nicht von mir, er ist von Tim Buckley. Und eben in 3 Minuten gibt es das Wetter.

0: Der hier, so lonely. Und mit dem sind wir schon bei unserem ersten Programmpunkt an diesem Morgen.
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0: Yes, das Wetter draussen, heute Morgen noch sehr fresh. Also es ist absolut angebracht, etwas anzulegen im Sinne eines Pulli, langärmlich, vielleicht sogar langhosig. Jedenfalls war es, einmal, als ich draussen war, etwa noch 13 Grad. Jetzt ist es sicher schon etwas um die 15. Und es bleibt aber tatsächlich ein bisschen kühler heute. Es wird so maximal 24 Grad. Allerdings bei Sonnenschein und blauem Himmel weitgehend. Und morgen wird es dann eher schon wieder wärmer. Dann wird es dann bis zu 27 Grad. Donnerstag auch dort um 26, 27 Grad. Und am Freitag, Samstag, wird es dann wieder bis zu 28 Grad. Also durchaus klassisches Sommerwetter wieder. Ab dem Wochenende könnte es dann auch wieder ein bisschen gewittern. Man muss sagen, für die Natur, fingers crossed. Samstag, Sonntag und auch Montag, Dienstag. An irgendeinem von diesen Tagen sollte auf jeden Fall mal ein Niederschlag geben. Aber ja, es hat jetzt schon ein paar Mal geheißen und er ist nicht gekommen. Von dem her, we will see.

0: Erster Banger hier. Der heisst Ibo und ist von den Pharaohs. Und gerade vorher haben wir noch gehört. Welcher? Einer von dir?
1: Egyptian Reggae.
0: Ja, Mann.
1: Von den Modern Lovers.
0: Egyptian. Genau. Und der jetzt hier ist vielleicht gerade ein bisschen weniger typisch, das gesehen, was man sich irgendwie unter 60s, 70s vorstellt. Ist aber natürlich trotzdem, zumindest in meinem Verständnis, nein. Er ist 71 rausgekommen, darum passt er natürlich absolut in das Konzept, das wir uns heute gegeben haben. Ja, sonst, ich weiß nicht, André, ich habe mir vorher überlegt, was so meine erste Berührung war mit so 60er, mit so klassischem 60er-Sound. Und mir ist dann in den Sinn gekommen, dass es tatsächlich, glaube ich, so eine der ersten Musiken war, die ich mich so aktiv dazu entschieden als Teenager. So. Also abgesehen von irgendwie so Charts, Britney Spears-mässig, ist dann, ich glaube, ich weiß noch ziemlich genau, so bei der 8. Klasse hat irgendjemand so eine 60s-Platte oder CD gehabt und meine Mami hat so eine 60s-Platte gehabt und ich habe es dann mega gefühlt, den Sound. Du so?
1: Ja, also bei mir ist klar, irgendwie über meine Eltern.
0: Mhm. Sind die?
1: Also mein Vater Beatles vor allem ist so ein grosser Beatles- und Stones-Fan.
0: Mhm.
1: Gsi. Mhm. Glaube es immer noch.
0: Mhm.
1: Und ja, darum ist das halt irgendwie viel bei uns daheim gelaufen.
0: Okay. Und du hast es gut gefunden? Oder hast du es eher so gefunden,
1: als Kind
0: so Sound
1: schon, noch als Teenager habe ich mich davon emanzipieren.
0: Ja.
1: Und nachher aber wieder durch die so Garage und Psychedelic Bands habe ich das wieder für mich ein bisschen entdeckt und dann halt auch so die verschiedenen Phasen auch zum Beispiel von den Beatles nochmal mir kennen und auch wieder chatten gelernt.
0: Hey, die verschiedene Phasen gehabt?
1: Ja, ja, also so halt, was dann irgendwann noch auf Indien sind und so alles ein bisschen psychedelischer geworden ist.
0: Okay, okay. Nice, hast du so etwas heute noch dabei?
1: Habe ich daheim parat gelegt, das habe ich vergessen, aber ich glaube, das lässt sich da schon noch einrichten.
0: Also gut.
1: Das Internet.
0: Sind wir gespannt. Yes, würde sagen, machen wir weiter mit Sound. Ich habe hier noch einen dabei aus Äthiopien. Und dann mache ich immer noch einen Abstecher auf Guadeloupe. Und dann, ja, würde ich sagen, dann wieder das, was auch immer du noch so in deinem Plattensack drin hast. Schön, dass ihr am Zuhören. Es ist jetzt erst die Morgen auf Radio Rabe mit der Aisha und dem André. Und wir spielen heute 60er und 70er. Und wenn ihr noch absolute 60er oder 70er Perlen habt, wo ihr das Gefühl habt, wir würden es lieben, schickt es mega gerne. Wir spielen es dann zu, auch sehr ziemlich sicher nicht, aber wir würden uns natürlich gleich mega freuen über Mails.
1: Vielleicht schon.
0: Vielleicht schon.

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Das ist ein sexy Sound aus Guadeloupe. Und der nächste hier ist wieder aus der Platzsammlung von André. Hear it. Okay, aber 60s, 70s. Wir sind auf hier. Auf 95,6. Schreibt uns Mails an studio@rabe.ch.

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2: Yes, da hier ist schon von 79, hast du vorhin gesagt, gell?
3: Mhm.
2: Wie auch die anderen Tracks vorhin. Wir haben festgestellt, dass 79, glaube ich, schon sehr ein guter Jahrgang war, oder? Nächste Konzeptsendung, echt nur 79 oder 78 bis 82, 78. Oh, 78 bis 82, oder?
3: Etwas so.
2: Anyways. Aber bevor wir hier weitermachen mit dem eigentlichen Konzept 60er und 70er, kommen wir zum nächsten Programmpunkt, der hier fix ist.
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2: Man könnte meinen, eigentlich ein bisschen Sommerpause und es läuft nicht so viel. Und jetzt nach eingehender Recherche haben wir gemerkt, es läuft doch einiges. Und zwar schon heute am Abend kann man absolut in uns gehen. Und zwar kommt man ins Lehrerzimmer. Dort ist eine Dragshow in der Fatal Bar. Das ist eine Queery Pop-Up Bar, die jetzt in den nächsten, ich glaube, im nächsten Monat oder so verschiedene Events hat. Genau, in diesem Lehrerzimmer. Schaut es euch doch mal an. Auf Insta oder wo immer, auf jeden Fall heute in real life mit DJs und Drag. Näher kommt man aber auch noch auf Bio. Wir haben auch noch diverse, oder mehr als einen Tipp aus Bio. Dort ist nämlich im Eldorado, das hast du da vorhin rausgesucht, gell? Das Konzept von Krüsimisi Records. Und dort spielen zwei Bands, glaube ich, oder? Weißt du irgendetwas über diese Bands oder über irgendetwas von diesem Event?
5: Ja, es spielt Dumb Sensitive und Diapers. Und es ist, Dumb Sensitive ist so eine Art Lo-Fi-Pop aus Australien, wo bei Krüsimisi, glaube ich, heute irgendwie Plattentaufe feiert.
2: Ah, okay.
5: Ja.
2: Und die anderen sind eine Punkband, einfach klassisch.
5: Die anderen sind Punkband Diaper. Aus
2: Diapers.
5: Leipzig oder so.
2: Okay.
5: Diapers.
2: Also hast du das Gefühl, es ist eine gute... Die
5: ja,
2: Adresse
5: heute Abend. Das ist immer eine Reise auf Biel wert.
2: Ja, das Eldorado wirklich auch sehr irgendwie ein schöner Ort. Aus einem Keller. Lovely. Dann, am Mittwoch kann man einfach mal schnell chillen und sich erholen. Weil am Donnerstag geht es natürlich dann wieder steil weiter. Dann hat unter anderem Suli Rössli wieder offen mit Musik und glaub, auch mit Essen. Kann man endlich wieder in die Ritschule. Happy Days. Dann ist am Donnerstag und am Freitag auch noch ein kleines, feines Festivalchen. Zwar heisst es Regula Abwärts. Und das ist nicht in Dritschu, aber hinten dran. Weißt du es etwas genauer, André? Wo genau das ist?
5: Jetzt ist, glaube ich, wenn wir vor der Lorrainebrücke links abbiegt, oder?

0: Genf, Angel Fighter aus Zürich, Music Against Airports aus Biel und dann noch zum Abschluss Embrassada und Motto aus Leipzig, Berlin. Ich glaube, das ist so vor allem so ein Konzertabend.
1: Mhm. Das ist am Donnerstag aus.
0: Das findet alles am Donnerstag statt.
1: Alright.
0: Zwischen 6:30 und Mitternacht.
1: Mhm. Okay, dann am Freitag auch nochmal Konzert und glaube auch noch DJs at night, right?
0: Ja, es ist dann glaube ich hinten raus bis am Morgen um 8 Uhr.
1: Oha.
0: Dann haben wir tanzen.
1: Oha. Ja, dann würde ich sagen, unbedingt den Mittwoch nicht so zum Pennen. Ja, das wird wunderbar. Zieht euch rein und lasst euch überraschen. Und am Freitag könnt man übrigens auch noch, zum Beispiel vorher, bevor man dann hingern geht, quasi, könnte man noch führen, nämlich auf den Vorplatz. Dort ist noch Phoebe Rave mit einem DJ, der für mich unklar, sehr unklar, wie man den Namen ausspricht. H3PA, H3PA. Absolut kein Plan. Bedeutet das irgendetwas? Weißt du irgendetwas über das? Absolut nicht. Gut. Jedenfalls die DJ-Person spielt etwas namens Old School Mental oder ein grosses Fragezeichen, aber auf jeden Fall Happy Days vom Vorplatz. Schau doch unbedingt vorbei. Und auch noch am Freitag haben wir auch noch ins Lichtspiel können, dort ins Kino. Hier in Marzilli, dort ist nämlich noch wird ein Film zeigt namens Queerness im Wandel der Zeiten. Und das wiederum ist die Auftaktveranstaltung für, Achtung, Pride, die in Bern stattfindet, am Samstag. Zieht euch das auch unbedingt rein, wenn es euch interessiert, wenn genau, was genau stattfindet. Es gibt logischerweise eben Umzug auf der Strasse, es gibt aber später auch noch Afterparties, unter anderem im Brugger. Und letzter Ausgehtipp, was man auch noch machen am Samstag, ist ein bisschen chilliger. Einfach am Samstag nochmal auf Bio, und zwar ins Gurzelareal. Dort gibt es nämlich noch Kino. Und zwar wird dort der absolute Klassiker Thelma & Louise gezeigt. Ab der 22:30 von aussen in diesem wunderbaren Ex-Stadion. Das war es mit den Ausgehtipps. Jetzt bin ich schon richtig irgendwie erschöpft. Du?
0: On fire.
1: On fire. Das war anstrengend. Yes, ich würde sagen, wir hören jetzt noch mal ein bisschen Musik. Nächstes hier. Nochmal absoluter Hit von Bill Withers, Who Is He? Und die nächsten anderthalb Stunden geht es nochmal so weiter. 60s, 70s, good vibes, mit gute Vibes. Mit mir, Aisha und dem André, a.k.a. DJ Megadeth.

Wunderbares Cover hier von Ken Booth, Down by the River. Und noch vorher gehört The Howl Seixas mit Moscana Sopa. Und noch vorher Manau aus Argentinien mit Nopibe. Und wir sind hier im 60s-70s Special. Das heisst, wir, ich und André, die gerade hat angekündigt, jetzt eine Boomer-Viertelstunde zu machen. Bin mir gespannt, was jetzt kommt. Aber ja, ich würde sagen, bring it on.

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1: Yes. Da sind wieder tief in den Klassikerinnen gelandet. Das war jetzt eben deine Boomer-Viertelstunde, oder?
2: Das war sie. Gewesen.
1: So nice, was haben wir alles gehört in denen, ungefähr? Zum Beispiel?
2: Also, was ich zu dieser Viertelstunde zähle, ist natürlich Dire Straits, Sultans of Swing, dann Fleetwood Mac mit Secondhand News und jetzt Jimi Hendrix mit The Wind Cries Mary.
1: Alright. Ja, ich bringe auch noch einen Klassiker über. Allerdings einer von jemand anders. Aus einer anderen Ecke. From Cameroon. Anscheinend the most sampled African song überhaupt. We don't know. Und dann schauen wir mal, in welche Richtung das noch geht. He? Sind wir gespannt. Was hast du noch? Kannst du noch irgendetwas teasen? Oder noch so hast
2: du? Ich habe schon ein paar Sachen, aber wir schauen, wie wir die irgendwie da zusammenbringen.
1: Es bleibt also mysteriös. Lass dir nicht die Karte blicken. So viel ist gesagt, es wird auf jeden Fall 60s and 70s sein. Noch ein bisschen Ofi hier.

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Der wunderschöne Track hier heißt Baby und ist von Donny and Joe Emerson. Und der andere hat gesagt, ich darf nicht mehr sagen, was ihn betrifft. Ich spiele jetzt noch einen Song und dann kommen dann sicher noch ein paar von ihm und auch noch ein paar von mir. So oder so ist es hier die letzte Halbstunde in dem 60s and 70s Special. Am Dienstagmorgen auf Radio Rabe 95,6.

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1: Dramatic. Wir wären schon am Ende angelangt. Von dem Dienstagmorgen. Es war eine Freude. Merci vielmals, André. Bist du gekommen und hast deine Platte mitgebracht. Was beautiful. Hast du Spass gehabt?
2: Ja, sehr.
1: Von 1 bis 10, wie viel Spass?
2: Schon mindestens 10.
1: Oha. Okay, das freut mich sehr. Ich hoffe, zum Zuhören hat es einigermaßen Spass gemacht. Der hat es geniessen und ich hoffe natürlich, der hat frei gehabt und können chillen. Oder wenn nicht, dann hoffe ich, es war so far ein erträglicher Tag gewesen. Wir spielen jetzt noch einen absolut letzten Track in diesem Morgen und ihr hört mich sehr ziemlich sicher den nächsten Dienstag wieder. Und ja, bis dahin habe ich eine wunderbare Woche. Was ist unser letzter Track, André?
2: Oh, Throbbing Gristle, Hot Wheels on Love.
1: Hot Wheels on Love? Das ist dann sehr vielversprechend. Yes, sorry, wenn es etwa die Mal Übergang lang ein bisschen holprig war. Wir sind immer ein bisschen hin und her zwischen digital und zwischen Turntables. Darum muss ein oder andere knistern. Anyways, das war es mit dem Dienstagmorgen. Für euch am Mick und an den Decks, die Aisha und der André. Beijo.

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0: 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Die WOZ berichtet über das Leben in der Berner Plattenbausiedlung Gäbelbach.
1: Die Nachkriegsjahre waren geprägt von wirtschaftlichem Aufschwung. In den Städten und Ballungszentren führte das zu enormem Bevölkerungszuwachs und damit zu einem großen Wohnbedarf. Die Folge: eine massive Wohnungsnot in den urbanen Räumen. Die Antwort darauf lautete damals Großwohnsiedlung. In Frankreich ließ der Staat Hochhaussiedlungen errichten, sogenannte Cités, in den Banlieues der größeren Städte. Gedacht waren sie ursprünglich für gering qualifizierte Industriearbeiter, die dort für die damalige Zeit komfortablen Wohnraum fanden. Doch bald strömten auch die einheimische Landbevölkerung und MigrantInnen aus Frankreichs Kolonien in die industriellen Ballungsräume, allen voran nach Paris. Heute verbindet man Banlieues vor allem mit gesellschaftlicher Misere, mit Jugendunruhen, Gewalt und Arbeitslosigkeit. In Deutschland kennt man Vergleichbares, die Plattenbausiedlungen. Auch dort reichten die klassischen Bauförderprogramme in den Nachkriegsjahren nicht mehr aus, um Wiederaufbau und starkes Bevölkerungswachstum zu bewältigen. Seit den 70er Jahren wurde der Begriff Plattenbau in Westdeutschland umgangssprachlich oft abwertend für Großwohnsiedlungen verwendet. In der DDR hingegen sprach man eher von Neubau. Und heute findet man dort eine Ballung sozialer Probleme wie Arbeitslosigkeit und Armut? Es kommt darauf an. Davon betroffen sind vor allem jene in ostdeutschen Städten, die nach der Wende wirtschaftlich abgehängt wurden. Auch in der Schweiz entstanden in dieser Zeit große Wohnbauprojekte. Am bekanntesten Le Ligno in Genf, das Telle in Aarau und das Tscharnergut in Bern. Wie sieht die Situation heute dort aus? Heute leben wir zwar nicht mehr in Zeiten des wirtschaftlichen Aufschwungs, zumindest nicht in Westeuropa. Aber auch heute herrscht in den Städten große Wohnungsnot. In unserer Doppelfolge zur Zürcher Grundbuchrecherche «Leben im Finanzprodukt» haben wir uns mit der Wohnkrise in Zürich befasst. Heute richten wir den Blick auf Bern und stellen uns die Frage, wären Großwohnbauprojekte wie damals auch heute eine sinnvolle Antwort auf die aktuelle Wohnungsnot? Genau dieser Frage sind vier WOZ-Autorinnen nachgegangen. Sie haben sich eine Großsiedlung in Bern aus der Nähe angeschaut, die Hochhaussiedlung Gäbelbach. Sie haben mit BewohnerInnen gesprochen und ExpertInnen beigezogen. Wie lebt es sich an diesem Ort? Wie gut funktioniert er? Sind solche Siedlungen Hotspots von sozialen Missständen, Jugendgewalt und Tristesse? Oder handelt es sich um unbegründete Vorurteile? Bei uns zu Gast ist eine der Autorinnen, Alice Galizia. Dominik hat mit ihr gesprochen.
0: Alice Galizia, ihr habt zu viert ein Wobei gestaltet, also das Heft, das der WOZ beiliegt. Also eine recht umfangreiche Publikation eigentlich. Und das ganze Heft widmet sich einer einzigen Siedlung im Westen von Bern, dem Gäbelbach, also einer Hochhaussiedlung, einer Plattenbausiedlung. Wie seid ihr auf die Idee gekommen? Was hat euch überzeugt davon, dass sozusagen das Porträt von einer einzigen Siedlung das Thema von einem ganzen Heft sein könnte?
2: Uns hat einerseits interessiert, weil wir uns im Moment halt in einer Zeit befinden, wo günstiger Wohnraum ein riesiges Thema ist, also der fehlende günstige Wohnraum. Und der Gäbelbach ist die erste Plattenbausiedlung Berns, die ab 1965 erbaut wurde. Auch in einer Zeit, wo es viel an günstigem Wohnraum gefehlt hat in Bern. Und uns hat einerseits die Frage interessiert, ob das ein Modell für die Zukunft sein könnte, also ob es wieder so gebaut werden könnte, wie es da ist, zu wohnen, also uns wirklich auch mit dem Alltag der Leute dort auseinanderzusetzen. Und dann ist es auch so, dass eine, die jetzt mitgeschrieben hat und das mitkonzipiert hat, tatsächlich in Bethlehem aufgewachsen ist, jetzt nicht in diesem Block, aber in der Nähe davon, und sich auch aus diesem Grund eigentlich dafür interessiert hat, wie ist das eigentlich, wie hat mich das geprägt? Wie hat mich das später dann irgendwie auch beeinflusst, wie ich auf die Welt sehe? So. Und dann dachten wir, ja, dann gehen wir halt dorthin und fragen die Leute, wie sie die Welt sehen. Also ich bin selbst auch in Bern aufgewachsen, aber an einem ganz anderen Ort. Und dann so zu merken, wir kommen beide aus der gleichen Stadt und haben fast den gleichen Jahrgang, aber hatten uns da ganz anders irgendwie zurechtfinden müssen. Also es hat auf jeden Fall viele auch Gespräche irgendwie aufgebracht und sicher auch Erinnerungen.
0: Das sind drei Blocks, sehr, sehr viele Einzelhaushalte, sehr, sehr viele Menschen wohnen dort. Wie seid ihr denn vorgegangen beim Finden der Leute, mit denen ihr gesprochen habt? Ist das irgendwie über offizielle Kanäle gelaufen? Einige Sachen kann man dem Heft ja auch entnehmen, sind auch zufällig passiert, wie ihr dort wart. Wie seid ihr da vorgegangen?
2: Also ja, genau, das sind 866 Wohneinheiten, also wirklich sehr viele. So auf unterschiedlichen Wege. Also einerseits Mi Hang Tai, die eben dort aufgewachsen ist, hat auch noch Leute gekannt. Und wir konnten dann über solche Kontakte auch Leute finden und ansprechen. Dann sind wir so über einen Kontakt mit der Gartengruppe gegangen. Mit der haben wir uns dann als erstes getroffen. Und von da aus ging eigentlich auch recht viel. Dann per Zufall ist wirklich auch viel passiert. Vielleicht mit dieser Gartengruppe ist noch interessant, so wie kommt man an verschiedene Leute ran in der Gartengruppe. Und auch in anderen Gruppen, wo sich Leute organisieren, sind vor allem viele ältere Leute dabei, viele SchweizerInnen. Und es gibt ja auch einen sehr hohen internationalen Anteil, sage ich jetzt mal, im Gebelbach. Und dort haben wir ganz am Anfang schon gemerkt, okay, das ist nicht unbedingt so durchmischt. Also diese Gruppen sind nicht unbedingt so durchmischt, bei der Gartengruppe jetzt noch am ehesten. Und da mussten wir uns dann schon überlegen, wie machen wir das, dass wir nicht nur mit Leuten reden, die über 60 sind und in der Schweiz geboren sind. Also die Gartengruppe, dann gibt es so eine Zusammenessen-Gruppe, die sogenannten Hühner, die dann immer Paella machen und Raclette und so. Dort ist es schon nicht sehr durchmischt und das sind aber auch viele Leute, die ErstbezügerInnen sind. Und da mussten wir so ein bisschen herausfinden, wie können wir auch an andere herankommen. Und das ging dann zum Beispiel über die Kindertagesstätte, wo die Durchmischung natürlich sehr groß ist, oder eben auch über jüngere Leute und per Zufall über Gespräche einfach vor Ort.
0: Und wie viel Zeit habt ihr denn dort verbracht insgesamt, würdest du sagen?
2: Wir haben im März angefangen und bis im Juni geschrieben und sind in dieser Zeit immer wieder gegangen. Wir waren ja zu viert. Es ist schwierig zu sagen, aber ich glaube insgesamt sicher über eine Woche, so, wo wir wirklich dort waren. Ja.
0: Und hast du ein Gefühl, seid ihr dort aufgefallen? Also ich nehme mal an und ich stelle mir vor, es hat auch eine Fotografin dann Fotos gemacht dort, die fällt wahrscheinlich auf, aber eigentlich, wenn man dort nur so rumgeht oder mit dem spricht, da sieht man nicht, dass ihr JournalistInnen seid.
2: Ja, aber man sieht natürlich, dass wir nicht von dort sind. Es gibt dort also ein Ladenzentrum und als ich dort zweimal beim Coiffeur durchgelaufen war, hat er mich schon angesprochen und gefragt, was ich hier mache. Und es war auch interessant zu sehen, weil die paar Leute, die wir von der Gartengruppe gekannt haben, schon ganz von Anfang an, die hat man dann auch jedes Mal gesehen und die haben uns auch immer gewinkt und gegrüßt. So. Also man ist aufgefallen und war dann aber schon fast ein bisschen drin.
0: Und was euch einige von den Bewohnerinnen gesagt haben, wenn sie gefragt habt, wie es für sie ist, da zu wohnen, wie sie es mögen und so weiter. Viele haben gesagt, sie mögen diese Grünlage und die Ruhe. Und das, also Grünlage, Ruhe, sind eigentlich beide Sachen, die man jetzt im ersten Moment vielleicht nicht mit so Plattenbausiedlungen in Verbindung bringt. Kannst du kurz so beschreiben, wie diese Siedlung liegt und wie die Atmosphäre dort ist?
2: Also sie liegt wirklich ganz am Rand von Bern, ganz im Westen, wo es bis 2010 auch noch kein Tram hingab, nur so einen Bus. Dann kommt eigentlich gleich der Wald und Landwirtschaftsbetriebe. Der Gebelbach ist da auch.
0: Man kommt, der fließt noch offen tatsächlich.
2: Der fließt offen da unten durch. Ja, es ist wirklich extrem schön. Also sie sagen das alle, dass sie das lieben dort. Und es ist wirklich unglaublich schön. Man muss sich auch vorstellen, dass in den 60er Jahren, wo das gebaut wurde, rundum wirklich nur Felder waren. Das ist jetzt heute nicht mehr so. Jetzt ist das langsam erschlossen worden. Gleich nebenan in den 80ern ist der Hollenacker gebaut worden und auf der anderen Seite jetzt das Westside-Zentrum, also ein Einkaufszentrum und so ein Quartier, das rundherum gebaut wurde. Nach Westen hin ist immer noch viel Grün und der Gebelbach, das sind drei Scheibenhochhäuser, die so ein bisschen am Hang liegen, so an einer Wiese. Und die 13 bis 16 Stockwerke haben und so. Ich fand immer, sie sehen ein bisschen so wie Kreuzfahrtschiffe aus. Und verbunden sind sie so durch ein Gemeinschaftszentrum. Früher war da eine Ladenpassage drin. Also jetzt das gibt es immer noch Einkaufsmöglichkeiten, aber das ist so, seit der Lidl dort ist, sind die Blöcke ein bisschen voneinander abgeschnitten.
0: Da ist ein Gebäude, was schon von Anfang dafür vorgesehen war, dass da Läden reinkommen.
2: Genau,
0: das ist... Und da sind jetzt unter anderem ist der Supermarkt drin.
2: Also von Anfang an...
0: Coiffeur vielleicht.
2: Genau, ist das vorgesehen, war das vorgesehen, dass da einerseits Einkaufsmöglichkeiten drin sind, aber auch eben Gemeinschaftsräume, eine Werkstatt, eine Kita, ein Saal, in dem man Feste feiern kann, ein Hallenbad gibt es auch. Also es war wirklich so die Idee, dass man eigentlich, wenn man da wohnt, auch alles direkt vor der Haustür hat.
0: Und wie ist das denn dann mit Schulen, wie ist das?
2: Die Schule, die ist nicht im Gebelbach selber, aber ziemlich in der Nähe. Also es ist wirklich alles sehr gut erschlossen. Es hat sich auch ein bisschen verändert, weil natürlich eben, als das gebaut wurde, hat man das auch mit Blick auf, man muss es so sagen, Hausfrauen gemacht, weil das bei diesen Familien so aufgeteilt war, dass die Frauen zu Hause waren und man denen eben ermöglichen wollte, dass sie wirklich direkt vor der Haustür einkaufen können, dass man so das Leben eigentlich in recht kleinem Radius erledigen kann. Und heute ist halt, weil der Ort viel besser erschlossen ist, auch mit ÖV, weil sich auch das verändert hat, wie sich die Leute das Leben einrichten, sind diese Läden und Gemeinschaftszentren ein bisschen weniger wichtig geworden. Aber ja, erschlossen ist es eigentlich wirklich sehr gut.
0: Und du hast gesagt, das war die erste große solche Siedlung, die in Bern gebaut worden ist, da ganz im Westen der Stadt. Und es kommt auch im Heft irgendwo vor, dass dieser Westen eines der Zentren ist für Verdichtung, Wohnverdichtung in Bern. Wenn du aus Bern bist, was hat denn der Westen in Bern für einen Ruf? Also Bethlehem vielleicht insbesondere, der ganze Westen?
2: Also ich glaube, es gibt schon diesen Ruf von Bümplitz und Bethlehem oder vielleicht vor allem von Bethlehem, dass das sogenannte Ghetto ist, in Anführungs- und Schlussstrichen. Als ich jetzt klein war, so in den 90er, Nuller Jahren, hat man schon, also man ist da auch nicht hin, man hatte schon so den Eindruck von, ja eben, dass es so ein bisschen hart ist, bla bla bla. Aber ehrlich gesagt, wenn man da hingeht, also es fühlt sich halt überhaupt nicht so an. Es ist auch extrem durchmischt. Es gibt auch architektonisch irgendwie alles Mögliche. Es gibt auch Chalets. Also es ist echt so eine recht interessante Mischung. Und natürlich stimmt es eben, dass mit dem höheren AusländerInnenanteil, auch dass es da Quartiere gibt, wo wirklich das Einkommen sehr tief ist, dass von den Schulen her auch weniger Säckübertritte gibt als anderswo in der Stadt. Also da müsste man dann halt drüber reden, was das strukturell bedeutet, warum das so ist. Das hat dann auch mit Fördermöglichkeiten und so weiter zu tun. Genau, aber das hat sich schon auch verändert, finde ich. Also der Ruf ist nicht mehr der gleiche wie in den 90er Jahren. Das haben auch die Leute jetzt hier zum Teil gesagt, dass sie früher oft konfrontiert waren mit diesem Ghetto-Vorurteil. Aber sie selbst damit irgendwie nie wirklich etwas anfangen konnten, aber dass sie das heute auch nicht mehr so hören.
1: Da kann doch etwas nicht stimmen. Wir sind ja hier nicht weniger intelligent, zitieren die vier WhatsApp-Autorinnen eine Anwohnerin. Tatsächlich lag der Anteil der SchülerInnen in Bethlehem, die nach der Primar in die Sekundarschule eintraten, im Jahr 2024 bei 41% und damit 26 Prozentpunkte unter dem städtischen Durchschnitt. Aus der Forschung ist bekannt, dass SchülerInnen mit vergleichbaren Ausgangsvoraussetzungen je nach Schultyp unterschiedliche Lernzuwächse erzielen. Wer früh einem tieferen Schultyp zugeteilt wird, gerät zunehmend ins Hintertreffen. Kleine Anfangsunterschiede wachsen sich so zu großen Disparitäten aus. Leistungsdisparitäten vergrößern sich also durch die Schulstruktur selbst, bestätigt etwa die Forschung von Domenico Angelone zu diesen Schereneffekten auf der Sekundarstufe 1. Dümmer sind die Leute im Gebelbach ganz sicher nicht, aber soziale Herkunft und institutionell strukturierte Bildungswege prägen die spätere Ungleichheit mit. Und diese Herkunftsunterschiede konzentrieren sich eben in bestimmten Quartieren wie dem Gebelbach. Die Sozialanthropologin Eveline Althaus, mit der die vier WOTS-Autorinnen gesprochen haben, bezieht sich in ihrer Forschungsarbeit «Sozialraum Hochhaus» auf Pierre Bourdieu. Er gilt als einer der einflussreichsten französischen Soziologen und hat sich intensiv mit der Frage beschäftigt, wie soziale Ungleichheit durch Umfeld und Bildung entsteht und weitergegeben wird. Sie schreibt: Einen die Segregationsforschung theoretisch fundierenden Beitrag hat Pierre Bourdieu geleistet, der Segregation als Ergebnis von symbolischen und sozialen Kämpfen in einer Stadt versteht. Ausgangslage von Bourdieus Analyse ist die ungleiche Verteilung von Macht und Ressourcen im sozialen Raum. Er betont, dass die wesentlichen lokalen Unterschiede in einer Stadt nicht auf geografische Bestimmungsfaktoren, sondern auf Kapitalunterschiede zurückzuführen sind. Nur logisch also, dass nicht die Hochhaussiedlung als Bauform die Bildungs- und Aufstiegschancen von Menschen bestimmt, sondern die soziale Mischung, Stigmatisierung, Netzwerke und Kapitalausstattung ihrer BewohnerInnen. Drei junge Männer, anfangs 20, erzählen im Wobei-Text, dass sie 90, ja über 100 Bewerbungen verschickt haben, bis sie eine Lehrstelle fanden. Die Stigmatisierung von außen scheint unbestritten zu sein. Doch wie gehen sie selber damit um?
0: Ich würde mal sagen, Menschen, die damit oft gut was anfangen können, wenn die gehen, wo sie wohnen, als Ghetto bezeichnet wird, sind ja junge Leute, die das dann sich so stolz auf die Fahnen schreiben. Und ihr habt ja auch euch mit so Hip-Hop-jungen Typen getroffen. Ist das bei denen so? Sind die so, sind die stolz auf den vielleicht immer noch ein bisschen harten Ruf von der Gegend, aus der sie kommen?
2: Also stolz, ja, ich weiß gar nicht. Sie haben halt alle eine krasse Verbundenheit so zu da, wo sie aufgewachsen sind. Sie sagen das ja auch, sie würden nie woanders wohnen. Oder ja, vielleicht in Niederwangen, was wirklich direkt nebendran liegt, aber halt ein bisschen ländlicher ist. So. Und das, ja, das kann ich jetzt nicht so gut einschätzen, ob das jetzt auch etwas zu tun damit hat, mit dieser Härte. Ich glaube schon, dass sehr viel von außen zugeschrieben wird und dass man dann eigentlich auch gut damit fahren kann, wenn man das halt auch ein Stück weit annimmt und halt findet, ja. Aber sie haben das eher abgewiegelt, hatte ich jetzt so den Eindruck. Und was sie halt auch erzählen ist, also ich bin eben auch in Bern aufgewachsen, aber in der Lenggasse, was schon ein sehr viel behüteteres, akademischeres Quartier auch schon war, als ich klein war. Also was sie erzählen ist, dass sie einfach immer von der Polizei kontrolliert wurden und das ist uns halt nie passiert. Und sie kannten halt die PolizistInnen mit Namen, sie, also das war einfach normal und Realität für sie. Und als wir dann gesagt haben, dass das nicht normal ist, in anderen Quartieren, dann war das für sie so, ah, okay, ja, keine Ahnung, wie es anderswo ist. Das ist einfach eine andere Realität, die auch damit zu tun hat, dass sie halt eine Migrationsgeschichte haben und viel mehr Leute eine Migrationsgeschichte haben, wie es eben in der Lenggasse vielleicht weniger ist.
0: Mhm. Und wenn du sagst, die Jungen identifizieren sich stark mit diesen Blöcken, mit dem Gäbelbach, wie ist denn das bei den Älteren dann? Oder bei diesen Leuten, die ein bisschen vereinsmäßig organisiert sind? Also mindestens eine, ich glaube, es ist eine von denen, die euch dann auch aktiv angesprochen hat, die ihr da porträtiert im Heft, die wohnt noch nicht so lange dort und die ist ja nicht wahnsinnig zufrieden anscheinend.
2: Ja, genau, die ist zugezogen vor nicht allzu langer Zeit und ja, die war wirklich sehr unzufrieden. Die war tatsächlich auch unzufrieden wegen der vielen AusländerInnen. Aber ansonsten, also bei den Eltern ist es vor allem auch so, dass sehr viele einfach schon seit ihre Geburt oder als ErstbezügerInnen dort wohnen. Also die eine, die wir kennengelernt haben, deren Vater hat den Gäbelbach als Kranführer mitgebaut, hat dann direkt so eine Wohnung bekommen und sie lebt seitdem dort. Also es ist dann schon auch eine krasse Verbundenheit.
0: Und wenn es noch einfällt, wenn du in der Lenggasse aufgewachsen bist, also was ich so kenne, würde ich annehmen, in der Lenggasse ist unter Jugendlichen, dann gibt es Knistersprüche wie, hey, hier Lenggasse, super geil und so. Wie ich mir jetzt also, vorstelle, dass es dort gibt.
2: Und nachdem, es gibt es natürlich schon.
0: Gibt schon, okay.
2: Auch, ja. Das gibt es überall, aber ich glaube, es ist wahrscheinlich tiefer drin, je mehr man im Westen ist. Okay. Aber es gibt schon auch 3012 Tattoos. Also 3012 ist die Postleitzahl von der Lenggasse. Aber es ist auch ein bisschen lächerlich.
0: Wie viel kosten denn im Gäbelbach so im Durchschnitt die Wohnungen und wie hat sich das entwickelt, seit es gebaut wurde, da Mitte, Ende 60er Jahre?
2: Also es ist wirklich immer noch sehr günstig da zu wohnen. Es ist so ein bisschen unterschiedlich, weil das sind ja drei Blöcke, A, B und C, und die haben unterschiedliche Bauherrschaften. Der A-Block wurde schon saniert, beim B-Block steht es an, beim C-Block wird es auch, also es ist so ein bisschen offen. Im B-Block, dort wo wir die meisten Leute interviewt haben, kostet eine 3,5-Zimmer-Wohnung immer noch im Schnitt so um die 700 Franken. Und im A-Block ist seit der Sanierung sind die Mieten schon gestiegen, aber eine 3,5-Zimmer-Wohnung kostet dort halt immer noch etwas mehr als 1'000 Franken. Also es ist im städtischen und auch im schweizweiten Vergleich immer noch wenig. Also ja, wenn man wirklich wenig Geld hat, halt trotzdem ein Problem. Und es ist halt auch ein bisschen offen, was jetzt passiert, wenn die anderen Blöcke saniert werden. Aber ich gehe schon auch davon aus, weil es doch schon eine sehr wichtige Siedlung ist, dass man versuchen wird, das so sanft zu sanieren, dass man dort einigermaßen so auf einem relativ tiefen Niveau bleiben kann.
0: Habt ihr auch mit Leuten gesprochen, die da in diesem A-Block wohnen, wo schon saniert wurde? Und habt ihr irgendwas rausgehört, wie jetzt deren Haltung ist zu dieser Sanierung? Sind sie sauer, dass es jetzt mehr kostet? Oder finden sie es eher gut, dass da vielleicht jetzt weniger Risse in der Fassade sind? Ich weiß nicht, was man alles gemacht hat.
2: Also manche sind weggezogen, mit denen haben wir nicht gesprochen. Also
0: die sind weggezogen, weil sie die höhere Miete nicht mehr zahlen konnten oder wollten?
2: Das kann ich so nicht beantworten, das weiß ich nicht. Okay. Also was schon so ist, dass im B-Block, da ist der Aufruhr schon sehr groß, weil man nicht genau weiß, was passieren wird und die Leute auch nicht wissen, ob sie vielleicht ausziehen müssen und dann wieder einziehen. Und da haben schon einige gesagt, wenn sie das müssen, dann gehen sie weg.
0: Ihr habt nicht nur, vor allem, aber nicht nur mit Leuten gesprochen, die dort wohnen in diesen drei Blöcken, sondern auch mit ExpertInnen, zum Beispiel mit dem Architekturhistoriker Raphael Solberger. Und der hat über die Zeit gesagt, wo diese Blöcke gebaut wurden, es war klar darum, weil man günstigen Wohnraum gebraucht hat, aber diese drei verschiedenen Bauherren der drei verschiedenen Blöcke hätten den sozialen Gedanken in hyperkapitalistischer Weise durchgespielt, so hat er das ausgedrückt. Was würdest du denn sagen? Sind das Sozialbauten? Sind das Bauten, die vor allem dazu da sind, damit die Bauherren relativ easy, jetzt wo es gebaut ist und alles fertig und alles 50 Jahre alt, relativ leicht Geld verdienen können damit?
2: Also so wie man es damals gebaut hat, das hat schon auch viel zu tun mit Hans und Gret Reinhardt und mit Eduard Helfer. Das sind die ArchitektInnen, die das gebaut haben, die auch in der SP waren, die natürlich günstigen Wohnraum schaffen wollten und deswegen auch so hoch gebaut haben und deswegen auch sich für diesen Plattenbau entschieden haben und so diese günstigen Wohnungen ermöglichen konnte und gleichzeitig eben günstig bauen auch bedeutet hat, man konnte recht easy, recht viel Geld dann auch damit verdienen. Also es wird nicht wahnsinnig viel gemacht. Jetzt stehen diese Sanierungen an, wo man sicher etwas machen muss und etwas Geld in die Hand nehmen muss. Aber das ist trotzdem halt immer noch recht viel Geld, das einfach reinkommt. So. Deswegen, also man muss jetzt nicht den Eindruck haben, dass diese Eigentümerinnen irgendwie extrem den sozialen Gedanken zuvorderst haben. Natürlich machen die das auch wegen des Geldes.
0: Wenn du gesagt hast, du gehst davon aus, dass auch bei dem B-Block da jetzt nicht Luxus saniert wird oder so irgendwas, ist aber trotzdem so, das ist alles völlig im Privatbesitz. Also es ist nicht so, dass die Stadt da einen Einfluss nehmen kann und sagen kann, hey, das ist für unsere Politik so und so wichtig und dass sie da...
2: Nein, die Stadt hat dort keinen Einfluss in dem Sinn, nein.
0: Wie ist es denn überhaupt, in welchem Zustand sind denn die Gebäude, die noch nicht saniert sind? Sind die von den Bauherren gut instand gehalten worden? Man kann sich auch fragen, wie schaut es energietechnisch aus? Ende der 60er Jahre war jetzt vermutlich keine Zeit, wo hier nach Minergie-Standard oder irgendwas Ähnlichem gebaut wurde.
2: Natürlich würde man das jetzt heute anders bauen. Die Gebäude sind eigentlich recht in Ordnung. Man hat zum Teil jetzt auch wirklich sehr sanft sanieren können, wie es mir zum Beispiel auch Raphael Solberger gesagt hat. Also das Allerschlimmste wäre eigentlich, die abzureißen und dann neu etwas zu bauen, weil dort halt mit der grauen Energie, die da dann verbraucht würde, das wäre einfach der ökologischste, größte Unsinn. So.
0: Was Raphael Solberger auch noch gesagt hat, dass heutzutage so hohe Anlagen mit, weil wir waren es 13 Stöcken, auch fast nicht mehr gebaut werden in der Schweiz und eher niedriger, 4-5 Stöcke. Das wäre dann viel, viel schwieriger bis unmöglich, wirklich kostengünstigen Wohnraum anzubieten in solchen modernen Anlagen. Hat er gesagt, liegt das an den Bodenpreisen oder an Vorschriften oder an den Investoren, die so Anlagen neu bauen?
2: Das hat jetzt mit dieser neuen Siedlung beim Westside Einkaufszentrum zu tun. Also das liegt zwischen dem Westside und dem Gäbelbach. Dort wollte man eigentlich auch eine Hochhaussiedlung bauen. 1984 hat man in Bern zum ersten Mal gegen so eine große Überbauung gestimmt, was wahrscheinlich, also Raphael Solberger vermutet, und ich finde es eigentlich recht einleuchtend, mit der neoliberalen Zeit damals zu tun hatte, also dass man langsam irgendwie ein schlechtes Gefühl hatte, sozial halb etwas zu bauen. Und deswegen musste das dann verworfen werden und neu geplant. Und dann hat man diese 4- bis 5-stöckigen Maximalhöhen festgelegt. Und das hat dort wirklich dazu geführt, dass das Quartier erstens sehr teuer ist, leben dann halt tendenziell viele Expats Und man kann da mal auch mal durchspazieren. Es ist wirklich, wirklich schlimm. Also überhaupt kein Quartierleben oder so, wie es dann gleich nebenan doch noch ist. Aber es ist schon so, dass man auch daraus gelernt hat. Es wird ja in Bern jetzt auch mit dieser Innenverdichtungsstrategie, gerade in Bethlehem, auch viel jetzt geplant. Und also so etwas wird wahrscheinlich jetzt auf diese Art tatsächlich nicht mehr passieren. Wie es so weitergeht mit wirklich Hochhäusern, da waren alle so ein bisschen zögerlich, sagen wir jetzt mal, weil viele schon sagen, dass es eigentlich eine Zukunft hätte, gerade angesichts dessen, dass wir jetzt auch wieder dieses riesige Problem haben mit fehlendem günstigen Wohnraum, aber dass es wahrscheinlich schon noch so einen Ruck braucht, ein paar Jahre, bis man wieder zum Beispiel genossenschaftlich baut, dass dort dann auch wirklich Leute leben können, die nicht viel Geld haben.
0: Und haben dann diese Leute auch ihre Theorien darüber, warum das so ist, warum es diesen Ruck jetzt braucht? Weil ist das sozusagen ein Imageproblem von solchen vergleichsweise gigantischen Siedlungen und Bauten? Und zu welchem Schluss hat sie gekommen? Du hast ja gesagt, am Anfang habt ihr euch die Frage auch gestellt, wäre das was, wieder so zu bauen, jetzt für die jetzige Situation? Zu welchem Schluss hat sie da gekommen?
2: Ich würde mal sagen, also was sicher dazu gehört, ist, dass diese Siedlungen, vor allem so diese Blocksiedlungen, lange wirklich einen schlechten Ruf hatten. Dass man am Anfang so gedacht hat, ah ja, diese Kaninchenställe, da kann man doch nicht drin wohnen, so nah aufeinander und so weiter. Und dass sie es dann erst, als sie dort waren, gemerkt haben, dass das gar nicht so ist, dass es auch sehr ruhig ist, zum Beispiel da zu wohnen. Also Raphael Solberger zum Beispiel, der erzählt dann halt auch, dass das etwas ist, was wahrscheinlich schon in den letzten 10, 15 Jahren sich auch verändert hat. Also dass den Leuten das auch wieder gefällt und dass sie eine Faszination haben für diese Art von Bauen. Evelyn Althaus, mit der wir auch gesprochen haben, sie ist eine Sozialanthropologin, die auch viel zum Großwohnbau geforscht hat. Sie sagt, sie hat eher nicht das Gefühl, dass so wieder gebaut wird. Ich würde jetzt schon einschätzen, dass es sicher nicht so weit kommt, dass man diese Siedlungen abreißt. Und die Idee so mit, gerade mit diesem Gemeinschaftszentrum, dass dort wirklich sehr viele Leute wohnen, die eigentlich kaum Probleme miteinander haben, was ja wirklich unglaublich ist. Und wenn man jetzt auch darauf blickt, wie das damals entstanden wird, vielleicht sich auch überlegen kann, was braucht es für politische Voraussetzungen dafür? Also wie kann eine Stadt zum Beispiel auch Leitplanken legen, die dazu führen können, dass es attraktiv ist, so zu bauen als Bauherrschaft? Ich glaube schon, dass es möglich ist. Man muss es halt wollen.
1: Die Innen- und Außenperspektiven vom Leben im Gerbbach klaffen weit auseinander. Die gesellschaftlichen Probleme solcher Hochhaussiedlungen oder besser gesagt die allfälligen Probleme haben auf alle Fälle mit der sozialen Zusammensetzung, mit der Frage nach Arbeitsplätzen, mit der Infrastruktur, dem kulturellen Leben oder einer guten Anbindung zu tun und nicht mit der Bauform an sich. Was die Ästhetik anbelangt, kann man sagen, Geschmackssache. Was jedoch die Nachhaltigkeit anbelangt, gibt es gewisse Vorbehalte, und zwar sowohl ökonomisch als auch ökologisch. Der Zürcher Architekt Horst Eisterer, Vertreter der Arbeitsgruppe Städtebau und Architektur, bringt es in einem Meinungsbeitrag auf swissinfo.ch auf den Punkt. Hochhäuser seien wesentlich umweltbelastender als gewöhnliche Hausteilen, insbesondere wegen der bislang zu wenig berücksichtigten grauen Energie. Auch das Argument, durch Geschosshäufung ließe sich viel Freifläche gewinnen, hält er für widerlegt. Die gewonnene Freifläche nehme mit steigender Geschosszahl exponentiell ab, nicht zu. Ein Link zu einem Erklärvideo hierzu in den Shownotes. Und schließlich seien Hochhäuser in allen Phasen Planung, Bau, Betrieb, Unterhalt und Rückbau wesentlich aufwendiger und teurer als verdichteter Flachbau, unter anderem wegen des größeren systembedingten Flächenbedarfs pro Bewohnerin oder Bewohner für Erschließung, Aufzüge, Haustechnik, Statik und Brandschutz. Hochhäuser sind ein politisches Konfliktthema, doch innerhalb der Siedlungen selbst gibt es erstaunlich wenig Konflikte. Diese Beobachtung machte die erwähnte Sozialanthropologin Eveline Althaus. Sie konstatiert, dass sie in gemeinschaftlichen Wohnprojekten und Generationenwohnformen, wie sie heute in vielen Städten entstehen, von viel mehr und krasseren Konflikten gehört habe als in Großwohnbauten. Der Grund liegt in der Optionalität von Gemeinschaft. Man kann partizipieren, muss aber nicht. Mit diesem Fazit schließt auch das Vorbeiheft. Eine Lektüre, die sich lohnt. 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
0: Es kombinierten Elvira Isenring und Dominik Dussek.

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2: Du hast Glück gehabt, dass ich dir genau
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0: Deutschland. Dieser Ort wird im Jahre 776 erstmals urkundlich als Rudolfstadt erwähnt. 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
1: Die Eröffnungsworte sind gesprochen. Tänzer haben wir gesehen.
2: Hallo, ihr Lieben. Herzlich willkommen im Heine Park. Der Rutsch im Deutschen Weltmusikpreis 2026. Der wird in diesem Jahr vom Festival geehrt, wird Dota Kehr für ihren Masterprogramm in der Fernsten der Ferne. Und wir haben eine Moderatorin. Sie kommt aus Zürich, sie ist Schauspielerin, Kabarettistin, auch Songwriterin, eher im satirischen Lied unterwegs. Bitte sagt herzlich willkommen unsere Laudatorin Uta Köpernick.
3: Hallo, liebe Dota, darf ich dich ein bisschen zu mir bitten? Oder ihr? Ich dachte, es würde mir leicht fallen, hier die Worte für Dota zu finden. Hey, dachte ich, es ist Dota, es ist deine Freundin, eine Kollegin, eine kluge, krasse, normale, außergewöhnliche Künstlerin, Musikerin, Dichterin, Liedermacherin, Produzentin. Also man könnte es eigentlich zusammenfassen mit krass, krass, krass, krass, krass, und da würden mir auch alle, die sie kennen, zustimmen. Ich möchte aber expliziter werden. Liebe Dota, als du mich im Mai 2019 fragtest, ob wir zwischen unseren zwei Doppelkonzerten im Mehringhof Theater Berlin schnell noch tagsüber im Studio zwei Lieder aufnehmen könnten, du machst da gerade ein Album. Da ahnte ich nicht, wie groß dieses Mascha Kaleko-Projekt werden würde. Du vertonst also gerade Kaleko, was für ein schönes Nebenprojekt, dachte ich, parallel, nebenbei, nebenher zu allem anderen, was du machst. So ein Zwischenalbum, dachte ich. In meiner Wahrnehmung nimmst du ja immer gerade ein Album auf. Inzwischen sind es über 20 und alle so toll und besonders. Mit Band, Solo, Live, Live, mit Band, Solo in Brasilien, auf Portugiesisch etc. Und jetzt Mascha Kaleko, dachte ich. Hoffentlich verzettelst du dich nicht, dachte ich. Boah, ich habe so lange nichts mehr geschrieben, sagst du manchmal und spielst mir dann drei neue Lieder vor. Die eigenen Lieder, da liegt ja der Fokus. Neue Lieder, in meiner Wahrnehmung schreibst du nämlich immer gerade ein neues Lied. Egal, ob du jetzt im Studio bist oder auf Tour, und in meiner Wahrnehmung bist du immer gerade auf Tour. Mit Band, großer oder kleiner Besetzung, Solo, in Duo, mit Orchester, so krass, und bald auch wieder in Brasilien. Wie machst du das? Man könnte meinen, jemand, der so auf dem Sprung zu sein scheint wie du, innerlich und äußerlich, so überall gleichzeitig, so flüchtig. Wie soll da Substanz entstehen? Zwischen Tür und Angel? Aber bei dir, liebe Dota, entsteht zwischen Tür und Angel genau der Raum, der größer ist als jedes angrenzende Zimmer, jeder Saal, jede Konzerthalle. Ein Riesenraum. Mit dir zwischen Tür und Angel steht die Zeit ein bisschen still. Es entsteht der Eindruck, dass Zeit eher ein Zustand als eine messbare Begrenzung ist. Zwischen Tür und Angel steckt bei dir so viel Aufmerksamkeit, Sorgfalt, Begeisterung, Mühe, Leichtigkeit und Konzentration. Und mir wurde das oft erst im Nachhinein bewusst. Wenn Flüchtigkeit ein Gefäß bekommt, in dem die Flüchtigkeit verweilen kann, ohne ihre Natur aufzugeben, dann ist das Gefäß wahrscheinlich ein Lied von Dota Kehr. Ich muss gestehen, ich habe dich immer unterschätzt. Obwohl ich wirklich groß von dir denke, ich hoffe, das weißt du. Dann sollte ich doch besser sagen, du überraschst mich immer wieder neu. Ja, das stimmt zwar, aber trifft es nicht. Ich habe dich unterschätzt und tue es immer wieder neu. Über dich zu staunen ist das eine. Aber dass du einen dazu bringst, über sich selber zu staunen, dass du es schaffst mit deiner Kunst, dass ich über mich selber staunen darf, dass ich etwas Neues von mir entdecke, dass ich selber wachsen darf. Das ist ein Geschenk. Danke. Mascha Kaleko. Mascha Kaleko ist auf der Durchreise in der Stadt gestorben, in der ich heute lebe, in Zürich. Und sie hat die Stadt geliebt und bedichtet, in der du lebst und in der wir beide kurz nach ihrem Tod geboren wurden. Du etwas später. Die Stadt, die wir beide, als wir aufwuchsen, nur von verschiedenen Seiten kannten. Berlin geteilt von den Auswirkungen des Zweiten Weltkriegs, den furchtbaren Folgen des Faschismus. Mascha Kaleko überlebt im Exil und schreibt 1956 in dem Gedicht Wiedersehen mit Berlin. Und alles fragt, wie ich Berlin denn finde, wie ich es finde, ach, ich suche es noch. Und in vermutlich den 60er Jahren die Zeilen, wohin ich immer reise, ich fahre nach Nirgendland. Liebe Dota, du hast ja, als du in Zürich warst, ihr Grab nicht gefunden. Zweimal, glaube ich, nicht gefunden. Und irgendwie finde ich das tröstlich. Mit deinen Vertonungen hast du Mascha Kalekos Gedichten, Melodien und deine Stimme gegeben. Du hast ihnen sogar viele Stimmen gegeben, denn du hast befreundete KollegInnen eingeladen, mitzutun auf den beiden Alben. Du bist eine gute Gastgeberin. Und an deinen Tisch passen verschiedene Generationen. Und auch deine großartige Band darf nicht unerwähnt bleiben. Janis Görlich, Jan Rohrbach, Jonas Hauer, Wenke Wollny. Ich kann jetzt nicht alle, aber sie haben alle viel geleistet bei diesem Programm. Da ist nun dieses Programm. Ja. Könnt auch nicht bekommen. Da ist nun dieses Programm in den Fernsten der Fernen, für das du heute ausgezeichnet wirst. Da sind nun diese Lieder so frisch geschrieben oder immer schon da gewesen. Du hast eine Brücke durch die Zeit geschlagen. Mit Kunst die Welt aus den Angeln heben. Joi. Oder man bringt so viel Welt zwischen Tür und Angel wie Dota Kehr. Herzlichen Glückwunsch zum Weltmusikpreis. Die Lieder zu Gehör bringen können, für die wir den Preis erhalten. Und ich bedanke mich ganz herzlich bei der Jury für die Auszeichnung und bei Uta Köbernick für ihre schönen Worte.

Das war das Gedicht Das Mögliche. Das nächste Gedicht ist ein recht düsterer Text und trägt den Titel In dieser Zeit.

0: 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Ganz besondere, geehrte Gäste habe ich heute hier zu Gast, denn geehrt ist jetzt wirklich ganz wörtlich gemeint. Es gab den Ruth-Preis, der wird am heutigen Tag verliehen, aber wir wissen schon, wer gewonnen hat, nämlich Dota Kehr. Hallo Dota.
1: Hallo.
0: Mit dabei Wenke Wollny, auch bekannt aus der Band Karl die Große, und sie spielt die Bassklarinette. Und ich glaube, du hast ein bisschen über Stimme heute geklagt. Also du hast schon einiges gegeben mit deinen Stimmbändern. Ich gebe dir mal das Mikrofon rüber.
1: Ja, die letzten zwei Wochen habe ich viel gegeben, sodass dann keine mehr übrig war.
0: Okay, was macht man, wenn das hier alles vorbei ist, um die Stimmbänder wieder zu ölen? Honig?
1: Schweigen.
0: Schweigen. Zu meiner Rechten Jan Rohrbach, der auch an der Gitarre, genau wie Dota, und mit vielen Effektgeräten. Bevor wir plaudern, bevor wir miteinander sprechen und uns ehren, ja, mit Preisen, spielt ihr ein erstes Lied. Auch das, wofür es ja vor allem den Preis gab, mit der künstlerischen Auseinandersetzung mit der Alltagspoesie von Mascha Kaleko. Dieses Lied heißt »Was man so braucht«.

0: Toter Kerl, Wenke Wollny und Jan Rohrbach mit einem der Lieder von insgesamt 3 Mascha Kaleko-Alben. Und bevor wir über die Alben und Mascha Kaleko sprechen, Toter, du bekommst den Preis, nicht irgendeinen Preis, den gibt's nur einmal im Jahr von diesem Festival und den bekommt nur eine Person. Den bekommt in diesem Jahr Toter Kerl für die Beschäftigung mit Mascha Kaleko. Da hast du eine Menge, ich will nicht sagen Pionierarbeit geleistet, aber was ganz Außerordentliches geleistet. Wie ist es, wenn man den Preis bekommt? Was passiert da mit einem und wo kommt er zu Hause hin?
1: Er kommt zu Hause natürlich ins Regal. Und ich freue mich sehr. Ich fühle mich ganz geehrt, die Vertonung von Maschas Gedichten anzufertigen, war einfach. Es war eigentlich fast schon zu einfach, weil die Gedichte so gut sind und so gut gereimt und so gut verdichtet. Und die haben schon so viel Sprachmelodie. Ich habe das Gefühl, ich habe einfach nur auf die Melodie geachtet, die schon drin liegt und dann versucht, also klar, man baut natürlich noch einiges drumherum an Harmonien und Arrangement. Dabei übrigens ganz viel Credits an meine Band. Ich würde auch sagen, den Preis bekommen wir als ganze Band, denn die Arrangements der Stücke sind auch wirklich wichtig für die beiden Mascha Kaleko-Alben.
0: Wie kam es überhaupt zu der Beschäftigung, wenn du selber zurückschaust? Waren da Zufälligkeiten drin oder war das eine Bestimmung, als wenn die Mascha Kaleko dich gesucht hätte oder vielleicht auch umgekehrt?
1: Ein bisschen fühlt sich so an nach Bestimmung, weil ich immer wieder staune, wie gut mir ihre Texte über die Lippen gehen. Ich habe gar nicht das Gefühl, mich irgendwie zu verstellen oder innerlich verkleiden zu müssen, um ihre Texte zu singen. Es fühlt sich sehr vertraut an und sehr, geht mir sehr nah.
0: Und als es begann, war ja bestimmt nicht geplant, oh, ich mache da 3 Alben. Vielleicht kämen ja noch sogar mehrere dazu oder angelehnte Projekte. Also die hat auch ihr Eigenleben bekommen, ohne hier ins Esoterische zu gehen. Aber die hat sich an deine Seite gestellt und inzwischen 3 Alben, einen Preis.
1: Es sind 2 Alben. Also es sind 2 Alben mit jeweils Bonusmaterial. Also wenn man so zählt, wären es 4 oder 2.
0: Ja, ich habe mich für den Zwischenschritt entschieden, aber sagen wir 2 oder 4.
1: Genau. Ja, ich habe mich natürlich sehr, sehr oft gefragt, wie Mascha Kaleko meine Vertonung wohl gefallen hätten. Und kann einfach nur darauf vertrauen, dass sie es wohl gemocht hätte. Denn ich glaube, die Gedichte stehen wirklich ganz gut im Fokus. Die sind nicht Beiwerk und werden nicht irgendwie von Musik überdeckt, sondern zum Strahlen gebracht, hoffe ich, glaube ich, durch meine Vertonung. Und ich habe mit sehr viel mehr Gedichten herumprobiert, als am Ende auf den Alben gelandet sind. Und alle Vertonungen, bei denen ich das Gedicht stärker fand, wenn es einfach nur gelesen wird, stärker als meine Vertonung, da habe ich die Vertonung natürlich sofort weggeschmissen. Und alle, die wirklich wie Lieder klingen, die so klingen, als könnte der Text dafür geschrieben worden sein, so als Lied gesungen zu werden, die habe ich behalten.
0: Ich könnte mir auch vorstellen, dass die schwierige Lebenssituation für diese jüdische Schriftstellerin ja trotzdem in den Texten, und da haben wir gerade durch dich wieder eine Menge näher gebracht bekommen, auch so eine Leichtigkeit, manchmal Ironie, auch einen Witz spüren, dass dir das auch ganz gut passt. So ein bisschen wie bei Shakespeare, wo Comedy und Drama ganz nah zusammen sind, und das hilft vielleicht auch der Annäherung für dich.
1: Ja, das schafft sie so gut in ihren Texten, dass sie auch das Schreckliche und das Traurige und die Einsamkeit manchmal mit so einer flapsigen Bemerkung dann irgendwie sich fast drüber lustig macht oder sowas, so einen spöttischen Kommentar dazu, und aber auch immer nahbar und berührend ist. Also ja, ich glaube, sie hatte eine große innere Kraft und eine tolle Haltung.
0: Jetzt hast du diese 2, 4 Alben mit vielen Gästen produziert, und da war das also nicht nur ein Zwiegespräch zwischen Mascha Kaleko und dir, sondern da kamen Gäste dazu, Sarah Lesch, Dirk von Lozzo, Francesco Wilking.
1: Fanny van Dannen, Clouseau.
0: Fanny van Dannen auch noch dabei. Wenke Wollny, die bei uns sitzt, die ist auf dem ersten Album dabei. Und ich habe gehört, dass die nicht sagen durften, ich nehme den Song, sondern du hast die Songs zugewiesen. Wie haben die darauf reagiert?
1: Ich habe jedem Gast nur genau diesen einen Song geschickt, den ich auf die Stimme des Gastes hin geschrieben habe. Also ich habe mir, das ist kein bisschen zufällig, ich habe beim Schreiben schon drüber nachgedacht, wessen Stimme höre ich da? Entweder um die Gedichte als Duett aufzuteilen, um aus einem Monolog einen Dialog zu machen. Manche Gedichte gewinnen dadurch sehr an Spannung. Und bei anderen Gedichten, die sehr kurz sind, muss man das Gedicht eigentlich wiederholen, um ein stimmiges Lied draus zu machen. Und das funktioniert halt viel besser mit zwei Stimmen und in Zweistimmigkeit, so wie bei dem,
0: wie wir eben gehört haben,
1: was man so braucht. Ja.
0: Genau. Also das ist auch ein Song, wo ich auch merke, wenn man den dann wieder hört, was man so braucht. Ich glaube, jeder Hörer, jede Hörerin denkt sofort, was ist die eine Person, die ich brauche? Das geht sofort unter die Haut. Man reflektiert über das eigene Leben und welche Person ist um mich herum? Texte, die unter die Haut gehen.
1: Ja, und es ist gleichzeitig tröstlich und sehr traurig, das Gedicht, finde ich. Also man braucht nur einen Menschen und den aber braucht man sehr, ist ja was, wenn man den nicht hat. Also ja. Ich finde es so gut verdichtet, diese vier knappen Zeilen.
0: Du hast so viele Projekte in deinem Leben, Familie und Medizinstudium und ein Zeitlang Leben in Brasilien, sei nur mal am Rande erwähnt. Brasilien gehen wir vielleicht noch ein bisschen näher drauf ein. Ist mit der Duologie und der Quadrophinia von Alben für oder über Mascha Kaleko das im Großen beendet oder gehen da noch weitere Ideen, was man noch machen könnte?
1: Schwer zu sagen. Ich überrasche mich gern selbst mit dem, was das nächste Projekt sein wird, das nächste Album, die nächste musikalische Reise. Ein paar Ideen für neue Vertonungen habe ich und das nächste musikalische Abenteuer, auf das wir uns einlassen, wird eine Unplugged-Tour sein. Mit dem klitzekleinen Orchester, so nennen wir es.
0: Okay.
1: Und zwar drei Streicher und zwei Bläser spielen mit. Wenke Wollny wird auch dabei sein. Und dann spielen wir ein paar unserer älteren Stücke in diesem neuen akustischen Gewand, ein paar neue eigene Stücke und eben auch ein bisschen neue Mascha Kaleko-Vertonungen und auch einige von den Vertonungen, die wir noch nie live aufgeführt haben. Denn es sind insgesamt, glaube ich, 45 Gedichte von ihr, die ich vertont habe. Okay. Und in dem Live-Programm, das wir gespielt haben und das ich auch heute hier in Rudolstadt darbieten werde, sind natürlich nicht alle 45 enthalten. Und ein paar der Perlen können wir mit dem klitzekleinen Orchester nächstes Jahr spielen. Und ein paar Termine stehen schon fest. Im Januar sind wir in Dresden zum Beispiel.
0: Im Januar in Dresden. Warum dieses Format? Um das alles mal unterbringen zu können. Da war diese unplugged Idee, die Möglichkeit, alt, neu, Kaleko, vielleicht sogar brasilianisch, alles auf eine Bühne zu bringen?
1: Also dieses Format, weil es so spannend ist, einen Klangkörper zu erfinden und den dann auszuschöpfen. Also drei Streicher, Cello, Bratsche, Geige, Klarinette und Posaune und dann natürlich Gitarre und E-Gitarre, so wie wir in der Kernbesetzung sind, und Schlagzeug, Schlagwerk. Das reizt mich sehr, die akustischen Möglichkeiten von diesem Unplugged-Programm auszutesten und auch in dieser großen Gruppe auf der Bühne zu stehen. Das ist eine schöne Herausforderung, da freue ich mich drauf.
0: Du gewinnst den Ruth-Preis dieses Festivals. Ich habe dir, glaube ich, noch gar nicht gratuliert.
1: Vielen Dank.
0: Alles Gute zu diesem Preis. Hast du ganz, ganz sicher verdient. Ein Teil, habe ich gehört, spendest du an Danilo Guilherme. Wer ist das? Warum?
1: Danilo Guilherme ist ein Musiker aus Fortaleza, mit dem ich ganz viel zusammengearbeitet habe, dem ich viel zu verdanken habe, weil ich wirklich viel von ihm gelernt habe. Und wir haben 2003 schon mal ein Album zusammen aufgenommen und dann 2022 nochmal ein Album.
0: Es sei nochmal gesagt, es gibt ein ganzes brasilianisches Album von Dota und Danilo Guilherme.
1: Genau. De Repente Fortaleza heißt es. De Repente Fortaleza. Genau. Und er ist ein großartiger Musiker, genialer Gitarrist und er leidet leider an einer ALS-Erkrankung, einer neuromuskulären Erkrankung, einer fortschreitenden Lähmung, sodass er jetzt auch nicht mehr Gitarre spielen kann. Und die Behandlungskosten sind sehr hoch und ich unterstütze ihn regelmäßig und habe ihm schon viel finanzielle Unterstützung für diese Behandlungskosten zuteil werden lassen. Und auch das Preisgeld spende ich zur Hälfte wieder an Danilo.
0: Da ist mal ein Preisgeld, was gleich doppelt in die richtige Richtung geht, an die Preisträgerin. Und an eine.
1: Die andere Hälfte geht an Ärzte ohne Grenzen.
0: Es geht gar nichts an dich.
1: Nee, ich dachte, ich will seine Behandlungskosten unterstützen, aber auch der Allgemeinheit. Ich spende oft für Ärzte ohne Grenzen. Ich
0: finde es eine sehr gute Organisation. Großartig, ja. Und dann auch den Kollegen zu unterstützen, den Musiker, der dir ja auch sehr viel gegeben hat mit den Dota und Dan, Songs, die er zusammen gemacht auf Portugiesisch. Vielen, vielen Dank für den Besuch bei der MDR Kultur Studios Session. Und wir hören drei Songs. Ich nenne sie, weil du hast sie mir davor gesagt, alles Caleco-Songs, ja, kein brasilianischen. Das kann ich nur mal empfehlen, sich auch mal Dota auf Brasilianisch anzuhören, aber nicht heute. Heute sind die Songs, ich fange hinten an, Chanson für Drehorgel, einem Kinde im Dunkeln und die Großstadtliebe.
1: Genau, die Großstadtliebe erzählt von den Sorgen und Nöten der Liebespaare in der Großstadt vor 100 Jahren.
0: Dota Kerr, Wenke Wollny und Jan Rohrbach, vielen Dank für euer Kommen. Zeit für ein Minikonzert. 1, 2, 3.

einem Kinde im Dunkeln. Das letzte Mascha Kaleko-Gedicht, das wir jetzt zu Gehör bringen werden, heißt Chanson für Drehorgel und es stammt ungefähr von Anfang der 70er Jahre, schätze ich.

0: Und habt ihr auch vom Festival mit übertragen, wenn ihr ein Zelt habt, wahrscheinlich schon?
1: Genau, wir sind auch mit dem Übertragungswagen da, bei dem wir die Konzerte mitgeschnitten haben. Wir können leider noch keine konkreten Sendetermine rausgeben, die stehen wohl noch nicht fest. Aber okay. Mit offenen Augen und Ohren auf der Webseite von Deutschlandfunk Kultur nachschauen die nächsten Tage und dann sind da Informationen.
0: Super, danke schön.

0: danke für die Arbeit, weil es ist toll, wird das gestreut.
1: Danke, tschüss.
2: Unser letztes Lied, ein ganz ruhiges Lied. Es ist entstanden in Portugal am Meer mit der Frage, wie es so weitergehen soll, wo man sich sehr stuck gefühlt hat im Leben. Vielleicht kennt ihr das ja auch. Kann man auch überall hören. Stuck.

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1: 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Schönen guten Abend. Wie ihr vielleicht schon im Teaser gehört habt, wir sind Lavandel. Mein Name ist Gael und mit mir im Studio ist Jule.
0: Hoi.
1: Und der Viktor, der da hinten sich irgendetwas am Beschäftigen ist.
0: Wir sind die Sendung für junge Erwachsene hier auf Radio Rabe und wir behandeln in jeder Sendung ein Thema und durchleuchten es dann komplett gründlich mit Infobeiträgen, Interviews und Studiogästen. Und das heutige Thema ist das Thema Aare, passend zum Sommer, und wir haben dort schon ein paar Sachen für euch vorbereitet. Das heißt, dranbleiben und gespannt sein.
1: Wir haben aber noch 1, 2, 3 Programmpunkte, bevor ihr euch auf das Thema dürft gespannt machen. Und zwar, falls ihr mal irgendwie eine Sendung nicht gehört habt oder verpasst habt aus irgendwelchen Gründen und ihr trotzdem denkt, mal, das ist so entspannend, das möchte ich nachhören, dann dürft ihr das unbedingt machen. Wo könnt ihr das machen, Jule?
0: Zum Beispiel auf Spotify oder allen anderen Podcast-Plattformen. Und wie heißen wir da, Gael?
1: Lavandel. Und natürlich, wie jede Jugendorganisation, wie man so schön könnte sagen, haben wir natürlich auch Instagram. Wir sind ja hip, wie man so schön sagt. Wie heißen wir dort, Jule?
0: Da heißen wir Lavandel-onair und dort posten wir ganz coole Fotos und Reels. Zum Beispiel auch ab und zu mega lustige Vlogs.
1: So eine haben wir gemacht,
0: ja, tatsächlich. Ja, genau, und zwar
1: vom Wochenende und von letzter Woche.
0: Von unseren letzten 4 Tagen. Und zwar waren Gael und ich 4 Tage auf dem Gurtenfestival als Medien unterwegs. Zum Beispiel im Fotograben oder am Interviews machen.
1: Und wir haben uns gedacht, wir wollen euch natürlich die Interviews nicht vorenthalten. Darum haben wir auch Interviews mitgebracht. Wir haben 2 Interviews gemacht. Jemand, den ihr schon kennt, aber da wollte ich noch gar nicht viel dazu sagen. Und die andere Person ist Zain. Sie ist jordanisch-palästinensische Künstlerin. Ja, viel mehr wollte ich gar nicht sagen. Ihr dürft selber reinhören.
5: Hallo Radio Rabe, it's Zain. 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
5: 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That's crazy. Again, I don't live here. 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
0: Wir haben auch den Prozess getrustet und haben am Gurtenfestival noch ein Interview gemacht. Erstmal vielen Dank an Zane. Und zwar, das andere Interview ist mit Tu Athena. Und wer sich vielleicht noch ganz dumpf dran erinnert, sie war vor 2 Jahren mal hier bei uns im Studio zu Gast und hat über ihr Leben erzählt und ihre Kunst und ihre Musik. Und jetzt haben wir uns da schon mal ein Update abholen müssen, oder geil?
1: Definitiv, darum hier das Interview mit der Tu Athena.
7: Du hast in einem Interview mal gesagt, ich glaube vom Gurten selber war das noch, vor 2 Jahren, als du hier gespielt hast, ist es, glaube ich, da bist du recht aufgeregt.
8: Oh ja, ich bin so nervös. Ich bin nie mehr, vorher nicht und nachher nicht so nervös wie dann am Gurten. Und es ist so zu viel. Also es war wirklich so, und nachher das Konzert vorbei gewesen. Ich habe gar nicht gemerkt, dass wir gespielt haben, weil ich noch nervös war. Ich war so, oh nein, ich habe es verpasst. Aber ja, das mal bin ich noch zum Geniessen.
7: Ah, das ist mega schön. Yeah. Und du spielst ja nicht nur am Gurten, sondern schon an ganz vielen Orten. Und du hast ein Lied Collide gemacht und dort hast du in der Eishölle gespielt.
8: Ja.
7: Wie war die Aufregung dort gewesen?
8: Dort war die Aufregung gar nicht rum, weil es so surreal war. Also, man war nur am Staunen. Und durch das ist es einfach so, man war so winzig, munzig klein in dem Ganzen. Also man hat wieder mal gecheckt, wie ein Staubkörnchen man auf dem riesigen Planeten oder in diesem Universum ist, wie mächtig eigentlich Natur ist und dass wir ihr so schauen müssen. Und darum war irgendwie, ich glaube, mehr einfach so von allen in der Band einfach mega viel Faszination rum und so Dankbarkeit, dass wir das dürfen sehen und dass wir das dafür machen. Ja.
7: Mega cool. Wie ist so die Motivation gekommen, das Lied zu machen? Weil es braucht, glaube ich, schon, für so ein Lied braucht es, glaube ich, schon auch ein bisschen Motivation dahinter.
8: Ja, also Collide habe ich eigentlich geschrieben, ich hatte ein Burnout gehabt vor ein paar Jahren und das ist eigentlich, was mir schon wieder besser gegangen ist, habe ich dann diesen Song geschrieben. Einfach so aus dieser, ja, aus dem absurden Ding, dass wir alle immer über unsere Grenzen gehen, weil wir sie vielleicht nicht können und uns ein bisschen überschätzen und immer mehr wollen und müssen und müssen. Und das war irgendwie mega passend mit dem Thema von der Klimaerwärmung, weil das halt auch die Grenzen sind, die wir überschreiten und wir wissen, wir sollten nicht und es gibt Anzeichen. Und es soll ein Reminder sein, ursprünglich eben für so Überarbeitung, hey, schaut auf eure Grenzen und jetzt aber mit dieser Greenpeace-Kollaboration auch im Zusammenhang mit unserer Welt. Wir müssen dieser mega schauen.
7: Mega.
8: Sonst klopft es.
7: Ja, sag nicht. Burnouts sind ja mega stigmatisiert. Wie hast du die Stigmatisierung erlebt?
8: Hey, ich hatte am Anfang extrem Mühe, darüber zu reden, weil ich es wie ein bisschen, ich habe, und das ist glaube ich auch wirklich noch, weil ich dann im Burnout war, so, ich habe mich mega geschämt, dass ich jetzt von dem Job, der eigentlich ja einfach so ein schöner Job ist für mich und ich so liebe und angefangen mit einem Hobby, jetzt halt ein Beruf ist, dass das mich ausbrennt hat, das kann man nicht sagen. Und es ist voll daneben und es ist ein bisschen peinlich und es ist doch nicht genug geschafft, für das es so, so viel ausmacht. Und ich habe das mega müssen lernen, dass es einfach ein völliger Kabis ist und dass wir, also ja, das ist Arbeit. Es ist genau gleich viel Arbeit wie ein anderer Job und man braucht auch in dem Job, wo man liebt, mal eine Pause, dass man weitermachen kann. Und ich glaube, das habe ich dann mit der Zeit, je länger und mehr ich darüber geredet habe, gemerkt, hey, es betrifft mega viele Leute auch in der Musikbranche, weil einfach dort der Druck nochmal anders ist und auch ja, die monetären Fragen mega Druck machen, nebst halt dem ganzen Aussen, wo ja auch ein grosser Teil ist für das, was wir machen, zwungenermassen, habe ich gemerkt, es ist eigentlich mega wichtig, darüber zu reden und darum auch wichtig, wenn ich darüber schreibe, dann das nicht wie wegdrücken, weil es nicht stubentäglich ist oder so, sondern erst recht dann sagen, okay, dann ich schreibe jetzt einfach ehrliche Songs, wie ich mich fühle, wer es hören will, cool, wer nicht, voll easy. Also es ist wie irgendwie auch noch schön gewesen, um so ein bisschen einen Frieden zu finden mit dem Aussen und zu checken, dass das eigentlich gar nicht so wichtig ist, wenn man zum Inneren stehen kann.
7: Du hast ja auch in Mexiko 3 Konzerte gespielt. Mhm. Wo hängt das vielleicht auch ein bisschen in dieser Reise zusammen? Also wie hat die Reise dich in diesem Aspekt beeinflusst?
8: Hey, ich glaube, das hat lustigerweise, das ist mir wirklich eigentlich sehr gut gegangen. es war gar nicht mehr irgendwie mit dem schweren Ding gewesen, sondern es ist eigentlich, nachdem das Album schon fertig produziert war, ist die Anfrage gekommen, ob wir spielen wollen. Und es ist so ein bisschen, wir haben nicht gecheckt, dass dort wirklich effektiv Leute das hören und wenn, dass wir kommen. Und ich glaube, es war mehr einfach ultra motivierend gewesen, um nicht den üblichen Plan fahren, sondern wenn sich etwas gut anfühlt und gar keinen Sinn macht, es aber einen Weg gibt, dass es sich vielleicht manchmal lohnt, ein bisschen kopflos Sachen zu machen. Immer auch eben schön mit dem Wissen, hey, wenn es zu viel ist, ist es zu viel. Aber das ist einfach gerade irgendwie, die Mexiko-Tour ist einfach so alles ineinander reingeflossen. Und dann haben wir einfach gefunden, komm, wir müssen jetzt Ja sagen. Und es, es ist wirklich etwas vom Schönsten, was ich erleben durfte, mit Leuten von dort Musik machen. Und für Leute von dort irgendwie die Mundart-Song spielen. Das ist mega weird. Und sie singen mit und sie sind so, was? Warum hören die das? Aber wie so zu checken, dass es eigentlich ein bisschen egal ist, welche Sprache das man braucht, weil halt Musik genug Sprache ist, die uns alle verbindet. Irgendwie. Das war mega schön und motivierend, dort weiterzumachen.
1: Merci vielmals, Joe, Athena und Zane, für die 2 coolen Interviews, die wir mit euch dürfen führen. Ja, wir wollen euch ihre Musik natürlich auch nicht vorenthalten. Darum habe ich vor Zane ein Lied mitgebracht. Und zwar Colo Lena, wo sie im letzten Teil auch darüber geredet hat, wie das Zitat eben ist in das Lied gekommen. Darum viel Spass hier mit Zane und Colo Lena.

0: Das ist Seine mit Kololena gsi. Und jetzt geht's weiter mit unserem altbekannten Infobeitrag.
1: Genau, und hier bei Lavandel haben wir heute das Thema Aare. Vielleicht klären wir gerade erstmal für die Menschen, die hier zuhören, die nicht gerade von Bern sind, was ist das überhaupt, die Aare?
0: Voll, das heisst, wir kommen jetzt von unserer kleinen Sidequest, von unserem Abstecher zum Gurtenfestival, zu unserem Hauptthema von heute. Aber ich fange jetzt gerade mal an, damit zu erklären, was eigentlich die Aare überhaupt ist. Die Aare ist einer der wichtigsten Flüsse der Schweiz. Die Aare hat von allen Nebenflüssen vom Rhein das meiste Wasser und der Name Aare kommt dabei vermutlich aus der Keltenzeit. Und zwar ist er abgeleitet worden von der römischen Glücksgöttin Aurora. Sehr wichtig ist die Aare unter anderem, weil sie überflüssiges Wasser auf vielen landwirtschaftlichen Feldern im Mittelland ableitet. Natürlich dient sie zusätzlich auch dank der Kraftwerke ihrem Flusslauf als Stromlieferant. Auf der anderen Seite dient der Fluss aber natürlich auch in der Stadt Bern vor allem als Möglichkeit für Freizeitaktivitäten. So ist zum Beispiel auf Social Media schon lange angekommen, dass man in Bern am Morgen zur Arbeit kann schwimmen zum Beispiel.
1: Aber wo kann man denn sonst noch in der Aare schwimmen? Die Aare entspringt im Berner Oberland, genauer gesagt beim Unteraargletscher Gletscher im Grimselgebiet. Danach fließt sie durch die Kantone Bern, Solothurn und Aargau. Schlussendlich mündet sie nahe an der Grenze zu Deutschland in den Rhein. Auf dem Flussverlauf liegen viele Seen, darunter der Grimselsee, direkt nach der Quelle, oder dann bekanntere Seen wie der Brienzer oder Thunersee. Zudem nimmt sie unterwegs auch viele weitere Flüsse auf, wie die Emme aus dem Emmental oder die Limmat aus Zürich. Insgesamt misst die Aare mit 288 Kilometern etwas mehr als die Breite der ganzen Schweiz.
0: Jetzt stellt sich aber natürlich auch die Frage, wie ist der allseits bekannte Fluss namens Aare entstanden? Der erste Vorläufer der Aare ist etwa gleichzeitig mit den Alpen entstanden, heisst etwa vor 30 Millionen Jahren. Im Laufe der Zeit hat Aare mehrere Mal ihre Richtung geändert und hat sich auch mit anderen Flüssen gekreuzt, die heute nichts mehr mit der Aare zu tun haben. Trotz der vielen Veränderungen kann man aber von einer Ur-Aare reden. Die Aare ist nämlich immer zumindest im Berner Oberland in der heutigen Form aktiv gewesen.
1: Dass die Aare aber auch schon so lange gibt, haben auch die Menschen schon mega lange Geschichte mit der Aare. Und zwar diente sie schon in der Antike für den Schiffsverkehr. Im Mittelalter war sie dann ein wichtiger Grenzfluss. Alles änderte sich aber mit der Gründung der Stadt Bern, wobei die Aare da auch eine wichtige Rolle spielte. Die Stadt ist nämlich strategisch an einem Schlauf der Aare gebaut worden, um besser vor Feinden geschützt zu sein. Außerdem konnte man früher auf der Aare besonders Holz aus dem Emmental schnell per Schiff transportieren. Aber auch der Transport von Menschen wurde durchgeführt.
0: So, das sind jetzt Infos zur Aare gewesen, kurz und knapp. Hoffentlich haben auch die grössten Kenner von der Aare hier aus Bern vielleicht noch etwas Kleines können dazulernen.
1: Bei uns geht's weiter mit Musik. Und zwar Come to Me von Edna.
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0: Das war «Come to me» von Edna. Und jetzt geht's weiter mit einem Interview.
1: Ganz genau, und zwar haben wir uns natürlich im Kontext der Areo gefragt, ja, was passiert bei Hochwasser, wie sieht das Ganze aus, was sind Abläufe, und dazu kann man natürlich nichts Besseres machen, als einen Experten auf diesem Gebiet zu befragen.
0: Darum haben wir den Markus Mosima angefragt und er steht uns heute ein bisschen Rede und Antwort zum Thema Hochwasser.
2: Ich bin der Markus Mosima, ich arbeite beim Mobiliarlehr für Naturrisiken an der Uni Bern. Habe dort meine Dienste abgeschlossen zum Thema Hochwasserwarnungen vor allem. Und ja, das finde ich schon mehr oder weniger alles zu mir.
0: Warum ist in der Aare Hochwasser ohne ein relevantes Thema?
2: Ja, es hat halt schon historisch schon, ist das immer wieder zu Hochwasser gekommen, Aare. Jetzt gerade vor allem halt hier in Bern kennt man es ja, das Mattenquartier ist etwa in der Vergangenheit mehrmals betroffen gewesen, 2005, 2007 grosse Hochwasser geführt. Und auf das hat man natürlich auch sehr viel gemacht. Und darum ist Hochwasser da, ist immer ein Thema, ja.
0: Wenn wir jetzt gerade auf die Klimakrise schauen, wie hat sich das Hochwasserrisiko in der Aare verändert in den letzten Jahren?
2: Ja, das ist noch schwierig zu sagen. Grundsätzlich hat es jetzt gerade in den ganz letzten Jahren, eben seit 2005 und 2007, hat es jetzt nicht mehr die ganz grossen Hochwasser gegeben. Und man muss dort sagen, es ist nicht mehr ganz zu vergleichen, weil seit 2005 hat man ja schon wieder einen Hochwasserstau in Thun bauen, also dort, wo man wieder See absenken kann. Der See gilt hier, der Thunsee, als riesiger Puffer und eben auch ein Grund dafür, warum es so rare in Bern vor allem auch viel weniger Hochwasser gibt oder hat gegeben. Sonst hat es zum Beispiel im 2021 wahrscheinlich ein deutlich grösseres Hochwasser gegeben, als es schlussendlich geworden ist, weil man eben wirklich gute Mechanismen hat, die greifen bei den Hochwasser, wo man eben die Auswirkungen verhindern kann. Darum kann man nicht ganz sagen, welchen Einfluss jetzt hier der Klimawandel schon hatte in den letzten paar Jahren. Das ist sehr schwierig zu sagen. Oder was sicher ist, ist zum Beispiel kleine Einzugsgebiete in Aare, zwischen Thun und Bern, zum Beispiel Zulg. Dort könnte man sagen, dass ein wärmeres Klima, sage ich mal, schon auch deutlich höhere Niederschläge können produzieren und darum mehr Abfluss. Aber eben für die Aare, das ist nur ein Teil-Einzugsgebiet. Oder? Das ist wie, das ist alles zusammen ein grösserer Kontext, den man da muss sehen.
0: Mhm. Du hast jetzt vorhin geredet, wir haben Mechanismen zum Hochwasser verhindern und du hast davon geredet, dass es ein Stau wäre, wenn ich das richtig verstehe, gibt. Gibt es sonst noch Mechanismen?
2: Also Stau wäre, das ist im Prinzip der Entlastungsstau. Das ist ein unterirdischer Tunnel im Prinzip, der durch den Thun durchgeht. Und dort kann man wie den Thunersee vorab senken. Also wenn man weiss, dass jetzt da langanhaltende Niederschläge kommt, dann hat man die Möglichkeit, den Thunersee vorab schon zu senken. Das haben dort hier die Pufferwirkung, also dass denke ich, die Badwanne ein bisschen mehr Platz hat schlussendlich, oder? Dass es wie alles, was dort oberhalb kommt, dass man dort das Wasser ein bisschen besser zurückhalten kann, für näher insgesamt den Pegel zu senken und durch das kommt da weniger Wasser runter. Andere Mechanismen sind natürlich eine Aare selber, näher zu Bern, wo die Feuerwehr durch die vielen vergangenen Ereignisse haargenau weiss, bei welchem Abfluss, wo vorhergesagt ist, sie müssen die mobilen Schutzschläuche, die Biberschläuche aufstellen. Und die haben natürlich auch eine sehr grosse Wirkung in Bern. Oder für das hat man sicher schon das eine oder andere Hochwasser oder überschwemmt, die eine oder andere Überschwemmung in der Matte selber sicher auch schon können verhindern oder man muss sicher reduzieren. Ja.
0: Du, Markus, bist ja eigentlich oder forschst ja zu dem Thema Hochwasser. Wie erforscht man das Thema genau?
2: Das ist eine gute Frage. Aber bei mir ist natürlich im Zentrum von meiner Forschung die Warnungen, sage ich mal. Und dort geht es einfach darum, auch unter anderem, eben, wie kann man die Warnungen so machen, dass sie dass man eigentlich im Prinzip auch Massnahmen ableiten kann. Oder wir haben jetzt in der Vergangenheit viel gesehen, Sei das zum Beispiel in Deutschland, das Aar-Hochwasser 2021, das ist auch dann, wo wir sehr hohe Spitzen hatten, im Berner Oberland und weiter unten, oder einfach Aaren an. Und das Aar-Hochwasser, oder was wir haben gesehen in Valencia, was irgendwo durch hat es Niederschlagswarnungen gegeben, aber schlussendlich sind die Warnungen sind irgendwo nicht bei denen angekommen, dann müssten wir die Massnahmen auslösen. Und das, was wir dort machen, was wir forschen, ist, wie kann man die Warnungen so übergeben, sagen wir mal, der Bevölkerung, der Feuerwehr oder wer auch immer Verantwortung hat, für das die vereinfacht Massnahmen ableiten und in den Weg leiten, wo eben wirklich die Leute schützen schlussendlich. Oder? Und dort geht es darum, bei meiner Forschung, die Warnungen, es geht um die extremen Hochwasser, wo eben die Massnahmen wie Schutzschläuche oder eben dem, was es gibt, dann einfach nicht mehr länger. Also wir sind dort, wir sind dort von seltenen Hochwasser. Oder?
0: Mhm. Du hast jetzt erzählt, eben in Valencia hat es geregnet, aber es ist wie nicht weitergekommen. So, in welchen Modellen von der Aare gibt es eigentlich so die meisten Unsicherheiten diesbezüglich?
2: Ja, also Unsicherheiten. Es ist halt wie das Problem oder das Problem. Grundsätzlich kann man wirklich sagen, der Thunersee hat man recht gut im Griff. Oder? Also, dort ist wie das Problem, wenn der See mal oben ist, dann bringt man ihn auch nicht mehr so schnell runter. Das ist ein bisschen der Punkt. Aber der Thunersee alleine, wenn der sehr hoch ist, dann ist die Aare nicht unbedingt schon gefährlich automatisch. Das Problem ist dort ein bisschen, was passiert unterhalb von Thun. Oder? Also dort haben wir noch Zulg, der dazukommt. Wir haben die Gürben, wir haben die Rotbach, wir haben die Kiesen. Und wenn wir in diesen Einzugsgebieten zum Beispiel dann wirklich noch starke Niederschläge haben und der Seepegel gleichzeitig auch schon hoch ist, dann wird es dann gefährlich. Und das haben ja schon verschiedene Szenarien gezeigt, die wir mal haben durchgerechnet haben. Das ist vor Jahren, hat mal Guido Felder hat mal eine Studie gemacht und mal analysiert, welche Szenarien führen eigentlich zu den grössten Hochwasser in Bern. Und das sind eben genau die, wo zwar oberhalb von Thun, also aus dem See geht, schon der Seepegel erhöhen, aber dann vor allem, wo der Niederschlagsschwerpunkt unterhalb haben, also eben aus unterhalb von Thun, wo dann noch dazukommt. Das ist dann auch gefährlich, oder? Weil das kommt schnell in die Aare und das ist, führt dann auch sehr zu sehr schnellen Anstiegen vom Aare, also vom einfach von Aare selber, vom Abfluss von Aare, genau. Hm.
0: Stellen wir uns jetzt vor, in der Aare ein Szenario, wo die Aare tatsächlich über die Ufer tritt. Was ratest du BernerInnen?
2: Ja, sicher nicht die Ufer gehen, oder? Das ist ganz klar. Sicher nicht einfach das wie meiden. Ich glaube, dort hat Bern hat dort schon recht gut gute Hebel und Mittel und weiss schon recht gut auch, wenn das man muss eingreifen und eben durch die Erfahrung in der Vergangenheit hat sich eben schon gezeigt, dass Behörden rund um Bern einfach schon wissen, was das man muss machen und was das kann passieren, bei welchem Pegel. Genau, die Frage ist ein bisschen, wie, was würde man dann machen, wenn es dann mal deutlich stärker kommt, als das, was man bis jetzt hat erlebt. Oder jetzt für Bern selber ist wie schon der Schwerpunkt die Matte, sicher. Aber ein bisschen weiter oberhalb, sagen wir mal zwischen Thun und Bern, gibt es dann schon noch andere Bereiche, die könnten gefährlicher werden unter Umständen oder eben überschwemmt werden, wenn es ein bisschen stärker kommt. Genau.
0: Merci vielmals, Markus Mosima, für die Antworten.
1: Bei uns geht es jetzt weiter mit dem nächsten Song. Und zwar habe ich euch etwas auf Französisch mitgebracht, so schön aus meinem Heimatkanton sozusagen, oder auf der Sprache von meinem Heimatkanton. Wir hören jetzt Mauvais Joe mit Maladie. 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

0: Das ist Maladie von Mauvais Joe, ein bisschen französische Stimmung im deutschen Radio hier in Bern. Ihr seid bei Radio Rabe 95,6. Lavandel heissen wir hier die Sendung. Und für die nächsten, jetzt noch 25 verbleibende Minuten, sind wir live on air zum Thema Aare. Und wenn man von der Aare redet, dann stellt sich natürlich auch immer wieder die Frage zu der Wasserqualität der Aare. Wie ist das? Ist das überhaupt vertretbar? Darf man in der Aare baden? Oder sind dort ganz viele giftige Chemikalien drin? Wir haben wieder mal eine Expertin gefragt, Jule, mit wem haben wir reden?
1: Und zwar mit der Christina Rehberger vom Bau- und Verkehrsdirektion vom Kanton Bern. Und zwar dort am Amt für Wasser und Abfall. Und sie hat uns unsere Fragen beantwortet. Was ist denn das Aare-Screening und wie funktioniert das genau?
2: Die Aare an sich ist eine zentrale Lebensader für den Kanton Bern. Deshalb ist es wichtig, dass wir den Zustand und aber auch etwaige Veränderungen erfassen können. Und das passiert im Rahmen von einem umfangreichen kantonalen Monitoring, wo das Aare-Screening ein Teil davon ist. Fürs Aare-Screening betreiben wir jetzt seit 2021 im Hagneck und Wienau zwei Messstationen. Und über moderne Analytik im Labor und komplexe Auswertungen können wir dann kontinuierlich Daten kreieren. Und zuvor war das eben alles über Stichproben. Das heißt, wir können jetzt erstmal kontinuierlich sogenannte Mikroverunreinigungen finden.
1: Wieso hat man denn erst vor kurzem mit der regelmäßigen Überprüfung angefangen?
2: Die Aare wird tatsächlich schon seit vielen Jahrzehnten regelmäßig überwacht. Also seit 1966 monatlich mit den chemischen Parametern und seit 1991 die biologischen Parameter, sodass wir auch langfristig die Veränderungen dokumentieren können. Seither hat sich aber natürlich viel verändert. Die Rahmenbedingungen sind nicht mehr die gleichen geblieben. Früher standen Nährstoffe beispielsweise im Fokus, weil die große Probleme gemacht haben. Heute interessieren uns zusätzlich die Mikroverunreinigungen, aber auch die klassischen Parameter wie Nährstoffe oder auch kleinste Wasserlebewesen bleiben ein wichtiger Teil, weil die sogenannte Makrozoobentos, die Kleinstlebewesen am Gewässergrund, teils halt sehr empfindlich auch auf Veränderungen reagieren können.
1: Wieso forscht die Forschung jetzt andere Sachen als früher?
2: Da ist einfach die Rahmenbedingungen, die sich verändert haben. Wir haben andere Erkenntnisse. Wir wissen, dass vielleicht bestimmte Stoffe vorkommen, die wir früher gar nicht auf dem Radar hatten. Wir können aber auch besser messen. Wir können viel genauer und kleinere Mengen im Wasser finden. Und es hat sich natürlich auch unser Alltagsverhalten verändert. Deswegen ist es wichtig, dass wir in unserem Monitoring da auch flexibel sind. Man muss sich das vorstellen wie so ein Puzzleteil. Also eine Messung alleine reicht nicht. Wir brauchen ganz viele verschiedene Messungen, die wir dann am Schluss zusammensetzen können, um möglichst ein breites Gesamtbild zu kriegen.
1: Was passiert denn, wenn man plötzlich eine schlechte Wasserqualität feststellt?
2: Hey, da würde ich gern verschiedene Szenarien umreißen, weil wir vom Monitoring haben den Fokus auf langfristige Monitoringreihen. Wir möchten langfristig schauen, wie geht's dem Gewässer und gibt's Probleme? Das heißt, wenn wir was merken, versuchen wir herauszufinden, woran die Beeinträchtigungen liegen können. Das ist dann eine wichtige Grundlage, um fundierte Entscheidungen für den Gewässerschutz zu treffen. Ein konkretes Beispiel, was aktuell läuft, ist der zusätzliche Ausbau von Kläranlagen. Da wird eine vierte Stufe eingebaut, sodass jetzt dann

0: Herr Chemisch, sind wir auf einem guten Weg. Der Aare geht weitestgehend gut, chemisch betrachtet. Ökologisch haben wir einige Herausforderungen. Unsere Untersuchungen zeigen, dass die Zahl von den heimischen Wasserinsekten und anderen kleinen Wasserorganismen stark zurückgeht. Das ist ein Problem, weil die eine gute und wichtige Rolle im Ökosystem spielen. Die bauen organisches Material ab und die sind aber auch für viele Fische und Vögel Nahrung. Wir wissen nicht genau, welcher einzelne Faktor da mit reinspielt. Das ist immer eine Sache von ganz vielen Aspekten. Ein Aspekt ist sicherlich der generelle Insektenrückgang, aber auch Folgen vom Klimawandel. Man hat häufiger Extremereignisse wie Hitzeperioden oder Hochwasser. Die menschlichen Einflüsse spielen mit rein und sicher auch die immer mehr werdenden gebietsfremden Arten. Die bringen das ökologische Gleichgewicht durcheinander.
1: Wie ist das genau mit den gebietsfremden Arten?
0: Ja, das sind Arten, die hier eigentlich nicht vorkommen, die also nicht heimisch sind. Oft sind sie auch invasiv. Und das Problem an der Sache ist, die sind häufig Generalisten. Das heißt, sie kommen eigentlich ziemlich gut klar mit den sich verändernden Bedingungen, stehen dann in direkter Konkurrenz zu den hier angepassten Arten. Und meistens profitieren eben diese gebietsfremden Arten und können sich sehr stark vermehren und die heimischen verdrängen. Ich hätte euch da auch noch ein ganz konkretes Beispiel mitgebracht. Wir haben im 2002 bei Niederport in der Aare schon ungefähr 70% von einer gebietsfremden Art in unserer Probe gehabt. Das heißt, es war die Zebramuschel. Und über die nächsten Jahre sind dann weitere nicht heimische Arten dazugekommen. Und ganz besonders deutlich wurden die Veränderungen dann jetzt in der letzten Untersuchung im 2022, wo dann 5% der gefundenen Wasserwirbellosen noch heimisch waren. Der Rest war eben nicht heimisch. Ein Großteil davon war die Quaggermuschel, die dann auch sogar andere gebietsfremde Arten verdrängt.
1: Vielleicht, wenn man jetzt die letzten Tage in der Aare war, gab es ja eben mega hohe Temperaturen von 25 Grad oder so. Was für Auswirkungen haben die denn auf die Flora und Fauna der Aare?
0: Ja, wir messen in letzter Zeit immer häufiger Rekordtemperaturen, meines Wissens eben auch die knapp 25 Grad gerade aktuell als hoch und neuer Rekordwert. Und das ist natürlich eine große Herausforderung fürs Ökosystem. Wärmeres Wasser kann weniger Sauerstoff enthalten und das setzt vor allen Dingen den Arten zu, die eigentlich Kälte lieben. Das heißt, die sind unter Stress und ein bekanntes Beispiel ist die Forelle, aber es gibt noch ganz viele andere Arten, denen es halt auch so geht. Und sie versuchen dann, kühlere Rückzugsorte aufzusuchen. Also entweder gehen sie im Floß weiter in höher gelegene Gewässerabschnitte, sodass es kühler wird, oder sie müssen vor Ort tiefe Pools finden, wo halt kühleres Wasser drin ist. Und wenn das nicht möglich ist, dann wird langfristig der Bestand zurückgehen. Gleichzeitig haben wir das Problem, dass wärmeliebende Arten natürlich profitieren. Die können sich besser vermehren, die verbreiten sich mehr, die finden die Temperaturen wahrscheinlich recht gut und können dann halt häufig auch irgendwo einwandern, wo sie nicht hingehören. Dann wären wir wieder bei den gebietsfremden Arten, die dann in Konkurrenz mit den heimischen Arten stehen.
1: Wenn man jetzt so in die Aare schaut, hat es dort eben nicht nur die Flora und Fauna, sondern auch ganz viel Badegäste. Haben die auch irgendeinen Einfluss auf die Wasserqualität von der Aare?
0: Der einzelne Badegast, den merkt die Aare kaum. Wenn es dann aber halt stark genutzte Bereiche hat, sehen wir das dann teilweise schon. Jede Person kann aber einen kleinen Beitrag dazu leisten, die Aare zu schonen. Zum Beispiel ist super wichtig, dass Naturschutzgebiete oder so gekennzeichnete Schongebiete, die jetzt ganz wichtig sind wegen der Trockenheit, gemieden werden oder andere sensible Lebensräume, wie zum Beispiel Kiesbänke, dass man da einfach nicht drauf geht oder eben halt Rücksicht nimmt. Es ist so, dass die Tiere nämlich diese Rückzugsräume brauchen und gerade mit jetzt der Hitze und dem zusätzlichen Stress reagieren die dann sehr empfindlich auf Störungen und das ist quasi wie ihr einzigster Rückzugsort. Und dann gibt es noch zwei andere Sachen, die man machen kann, wenn man dann mit dem Bötli auf die Aare geht oder mit anderer Ausrüstung, Stand-Up-Paddle und so. Einfach bevor man in ein anderes Wasser geht, wirklich gründlich alles putzen, trocknen lassen, dass man nicht aus Versehen noch andere Arten mit rübernimmt ins andere Gewässer, sodass man eben die Verschleppung von diesen gebietsfremden Arten ein bisschen zurückhalten kann. Und man kann selber auch noch einen Beitrag dazu leisten, nicht so viel Chemikalien einzubringen. Für die Hundeler zum Beispiel, dass wenn man gerade frisch den Zeckenschutz auf die Haut vom Hund aufgetragen hat, dass man den dann erstmal nicht baden lässt. Oder auch einer selber, wenn man frisch mit Sonnencreme eingerieben ist, dass man mal wartet, bis die eingezogen ist, bevor man dann ins Wasser geht.
1: Merci viel, viel mal Christina Rehberger für das Interview. Ihr seid hier bei Lavandel, der Sendung für junge Erwachsene auf Radio Rabe. Und wir haben uns jetzt eine Stunde mit dem Thema Aare beschäftigt.
2: Genau, so nehmt euch die Tipps, die uns Christina hier zum Schluss hat, absolut zu Herzen. Wenn ihr natürlich ein wohlverdientes Bad in der Aare nehmt, vor oder nach einem langen Arbeitstag oder an einem heissen Wochenende.
1: Wir haben für euch natürlich nochmal einen Song mitgebracht. Und zwar ist hier Supermensch von

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0: Merci vielmals für den schönen Song, den du uns hier mitgebracht hast. Das war super Mensch gewesen.
1: Ja, und wir machen jetzt weiter mit einer weiteren Lehrstunde. Wir wollen euch natürlich nicht absolut zumüllen mit Tipps, aber wenn man von Tipps im Zusammenhang mit der ARE spricht, muss man natürlich auch zum Thema Sicherheit kommen, wobei wir vorher natürlich Tipps auch noch aus biologischem Standpunkt gehört haben. Hier kommen noch ein paar Sicherheitstipps für euch, wenn ihr geht,
0: ARE-Bödeln oder Bödeln. Und der erste Tipp ist wirklich tatsächlich Gesetz.
1: Ja, Gesetz, das ist natürlich so eine Frage, die vielleicht auch ein paar nicht wissen, aber Schlauchbootfahrer müssen mit einer Rettungsweste ausgerüstet sein. Das ist im Gesetz so vorgeschrieben, also wenn ihr das mitnehmt, dann seid ihr auf jeden Fall auf der sicheren Seite. Außerdem darf die auf dem Boot angegebene Nutzlast nicht überschritten werden und die Boote dürfen auch nicht zusammengebunden werden, denn, weil wenn sie zusammengebunden sind, kann man sie nicht mehr so gut manövrieren und es entstehen weitere Nebengefahren.
0: Wenn ihr in einem Flussabschnitt noch nie seid gebadet, dann geht es doch bitte zuerst einmal von außen erkunden, weil ihr wisst nie, ja, wo führt das her, wo kann ich ein- und aussteigen. In freien Gewässern wie Flüsse, Weihern und Seen dürfen nur gute und geübte Schwimmer schwimmen. Es ist wirklich wichtig, dass man das auch einhaltet und sich nicht überschätzt. Plus, Unterkühlung kann zu Muskelkrämpfen führen. Sprich, je kälter das Wasser, desto kürzer der Aufenthalt im Wasser.
1: Und dann gibt es natürlich auch noch die Standardtipps, unabhängig vom Typ von Gewässer, wo man sich reinbegibt. Zum Beispiel, dass man nie alkoholisiert oder unter Drogen ins Wasser gehen sollte. Außerdem nie mit vollem oder ganz leerem Magen schwimmen. Und natürlich auch nie überhitzt ins Wasser gumpen. Das heisst, der Körper braucht immer eine gewisse Anpassungszeit. Dann kann man sich zum Beispiel vorher kurz benetzen oder etwas in diese Richtung.
0: Was ihr auch nicht solltet oder wo ihr eben auch nicht solltet reingumpen, ist in trübe oder unbekannte Gewässer. Weil dort können natürlich immer unter der Wasseroberfläche Gefahren birgen. Auch längere Strecken solltet ihr nie allein schwimmen. Am besten seid ihr zu zweit unterwegs sein, weil auch die besttrainierten Körper können mal Schwäche zeigen. Auch was ganz, ganz wichtig ist und was viele auch tatsächlich falsch machen, ist, sich den Aare-Bag fest zu befestigen. Das ist wirklich gefährlich, wenn man den fest an sich befestigt, weil das kann sich irgendwo verhängen und dann werdet ihr einfach mit dem Aare-Bag unter Wasser gezogen.
1: Und schlussendlich wäre es natürlich auch noch blöd, wenn du voller Elan in die Aare reinkommst und dann nicht mehr weisst, wo ist der nächste Ausstieg. Das heisst, wenn du die Aare nicht so gut kennst oder den Ausstieg noch nicht so eingeprägt hast, dann wäre es natürlich wichtig, dass du dir irgendwie anhand von einer Karte oder mit Bekannten merkst und dich informierst, wo der nächste Ausstieg wäre.
0: Jetzt haben wir wirklich viele Tipps. Jetzt würde ich sagen, holen wir noch einen letzten Song raus. Hier ist Bibiza mit Unterwegs.

0: Das war bei Pizza mit unterwegs gewesen.
1: Und jetzt kommen wir langsam zum Ende von unserer Sendung. Die Sendung neigt sich am Ende zu. Das ist die bei Lavandu auf Rabe 95,6. Und die letzte Stunde haben wir über das Thema Aare geredet und haben auch noch einen kurzen Ausschnitt aus einem Interview von unserem Gurtenfestival, also ein bisschen von unserer Gurtenfestival-Experience zum Besten gegeben. Gael, jetzt, was können die Leute machen bis zur nächsten Sendung?
0: Ihr könnt euch mit unseren Reels vertören, die wir auf Instagram posten und dort heissen wir Lavandel on Air. Und Lavandel heissen wir tatsächlich auch noch auf einem anderen Medium, und zwar
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1: Live hören kann man natürlich nicht nur erst in einem Monat, sondern Rabe ist 24/7 live. Nach uns kommt jetzt Groove Express dran, heute mit dem Thema Tschechien. Das heisst, wenn ihr euch gerade noch Zeit wollt vertreiben und Lust habt, zwei ganz nette Herren zuzuhören, dann bleiben doch gerade auf dem Sender.
0: Unbedingt. Und wir können nur Tschüss sagen und das Ganze weiter eben nach Tschechien schicken. Oder ja, imaginär nach Tschechien schicken. Aber vorher lassen wir es uns nicht nehmen und spielen wir noch einen Song. Und zwar auch jemand, der tatsächlich am Gurtenfestival war. Und zwar Kraft Club. Sie haben dort eine unglaubliche Show hergelegt. Es ist wirklich mega cool gewesen, zum Zuschauen, zum Zulassen. Und darum haben wir uns gedacht, komm, nehmen wir das noch als Abschlusssong. Darum hier für euch Marlboro Mann von Kraftklub.
1: Merci mal fürs Zuhören und einen ganz, ganz schönen Abend. Bis zum nächsten Mal.
0: Tschüss.

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0: Guten Abend, willkommen zu Groove Express Nummer 917, heute oben am 21. Juli 2026, vom 9. bis zum 10. live aus dem Studio Welle von Radio Rabe. Die heutige Sendung führt euch der Walle und der Indi. Und das Thema ist eigentlich immer noch, Walle. Hier.
1: Ja,
0: das Thema von heute.
1: Das ist jetzt einfach zu viel gewesen.
0: Ja,
1: das ich denke, wir heute mal eine Kunstpause einlegen. Weißt du nicht immer das hure Geschnurr, weißt du, genau so ein bisschen chillen.
0: Ja, findest du Kunstpause alternativ zum Schnurren? Das ist ja lieber Schnurren.
1: Also ich finde, Pausen sind heute je länger, je mehr gefragt, damit der Redefluss nicht zu fest tut über den Schwallen. Das ist, glaube ich, so der neue Schwerpunkt von der Abendkurs.
0: Also als Berner habe ich Mühe mit dem Redeschwall, aber...
1: Redeschwall? Ja, Schwall ist ja mehr ein Freiburger Name. Schwaller.
0: Schwaller.
1: Ja, Schwaller.
0: Bin auch Schwaller, gell?
1: Die Schwallen noch viel umeinander.
0: Ja, genau.
1: Also, nein, eigentlich war das nur eine Randbemerkung. Wir werden das nächste Mal probieren, so ein Kunstpäuschen einzulegen. Ja.
0: Ganz spontan.
1: Ganz spontan.
0: Mhm.
1: Oder heute, wir sagen einfach nicht viel. Machen wir einen Wettbewerb. Was kann man gewinnen, wenn man herausfindet, wenn das wir unsere Kunstpause eingelegt haben?
0: Das kann doch. Sie nie die Aufnahme vor Kunstpause.
1: Wir könnten ja Supporter von Lavandel werden.
0: Ja, genau.
1: Wenn jemand gewinnt, dann werden wir Supporter von Lavandel. Übrigens, vor uns Lavandel.
0: Ja.
1: Besten Dank, haben uns wirklich grossartig angesagt, muss ich sagen. Also die Hörzahlen sind gerade aufgesprungen, gell, auf unserem Panel.
0: Ja, vor allem hat niemand abgestellt.
1: Ja, und wenn der Dani jetzt uns kommentieren würde, er würde sagen, das ist mindestens viermal so gross wie das Grösste, was bis jetzt war, aber ändert das fünfte Mal.
0: Ja.
1: Das hat er also gesagt.
0: Okay.
1: Ja, der Dani. Die Vollleuchte, oder wie wir dem sagen.
0: Ja,
1: ja, genau. Also, wir fangen nicht mit dem Dani an, nee, sondern wir fangen an, was haben wir überhaupt im Programm? Wir sind immer noch mit dem Zug.
0: Ja, genau.
1: Unterwegs. CO2-neutral, nicht wie der Jenny. Wir sind wirklich CO2-neutral, sind wir unterwegs. In ganz Europa, und Europa hat ja mittlerweile irgendwie 45 Länder oder so.
0: Mhm.
1: Heute haben wir, die
0: 16.
1: Ja, und das ist die 19.
0: Ja.
1: Die 19. Folge, und gerade Osteuropa ist noch schwierig, weil wenn man ein bisschen zurückgeht, ab so in 1960er, 70er, 80er Jahren, dann haben die Länder eben nicht so geheissen wie heute und sie sind auch ein bisschen anders gesehen. Also zum Beispiel eben das, was wir heute haben, das sind heute zwei Länder, das war dann aber ein Land gesehen, Tschechoslowakei. Dann natürlich das ganze Ex-Jugoslawien, es hat ganz viele Länder gegeben, dann die Sowjetunion.
0: Aber weniger als heute, ja.
1: Ja.
0: Genau.
1: Und eben, das macht es dann auch vielleicht ein bisschen, wenn wir jetzt Puristen haben, die hören und vielleicht die Szene ein bisschen kennen, und wir heute sagen, okay, wir die Tschechische Republik spielen. Und wir sind jetzt mehr einfach schauen, was ist Tschechoslowakei denn gewesen. Weil eigentlich kannst du ja nicht suchen nach etwas, was es dann noch nicht gegeben hat. Und ob jetzt irgendwie in westlich oder östlich von Bratislava irgendwie seine erste Freundin nicht lernen kennen, ist, glaube ich, nicht so wichtig.
0: Aber der erste Künstler kommt aus Prag.
1: Prag, und ja, das ist eben das Städtebar, ehemals Tschechoslowakei. Das ist, glaube ich, die Hauptstadt dann gewesen, auch dann
0: von Tschechoslowakei. Genau, und jetzt Tschechien.
1: Genau. Und was mir gar nicht so bewusst ist, bis ich mal dort war, wenn wir jetzt das nächste Mal Slowakei, genau. Mir ist es fällt dir erst dann auf, wie nach Wien und Bratislava eigentlich sind.
0: Ja, das
1: auf Deutsch Breslau, gell?
0: Pressburg, glaube ich.
1: Breslau.
0: Ja, mein Pressburg.
1: Pressburg.
0: Ja.
1: Mensch.
0: Bin ziemlich sicher.
1: Also, ich kenne Presswurst, aber.
0: Presswurst.
1: Und, ja, genau. Und und Bratislava, das ist wie mit dem Zug, mit dem Tram kannst du über irgendwie eine halbe Stunde oder so. Und wenn du denkst, dann eben der Eisernen Vorhang, der ist ja für uns so virtuell eigentlich gewesen. Also es ist ja nicht ein wirklicher Vorhang gewesen, aber wir haben das Gefühl gehabt, ja, hinter dem Vorhang, wenn er effektiv siehst, wie nach das eigentlich ist, hast du immer das Gefühl gehabt, das ist ganz, ganz weit fort. Das ist eigentlich gar nicht so weit fort gewesen.
0: Denn. Ich bin dann mit dem Zug noch über die Grenze gefahren, ja, was noch ein riesiger Vorhang war.
1: Und was man vielleicht auch noch zu Tschechoslowakei kann sagen, weil die vorangestellt ist, natürlich Tschechien jetzt, wer das miterlebt hat, dass sie so, du hast eigentlich, also es ist im Eishockey, das ist immer gesehen, die SSR gegen Tschechoslowakei. Und wir waren wirklich alle Tschechoslowakei-Fans gewesen, weil im 68 sind ja dann die Russen einmarschiert mit ihren Panzern. In der Tschechoslowakei haben die Leute dort unterdrückt. Dadurch haben wir ja viele Flüchtlinge aus dem Land oder jetzt aus diesen zwei Ländern, die in die Schweiz kommen. Und ja, das ist so ein bisschen, wenn man sagt, Sport und Politik haben nichts miteinander zu tun, aber das war so eine Möglichkeit, ein Ventil, wo man können sagen, du hilfst der Tschechoslowakei, musst dich erinnern an Spieler wie Holecek, Jablonski und so, Farna, also Farda, die Schiri Farda und so weiter, die kennst du irgendwie alle noch. Und ich weiss noch, also die Match hast du oben gejubelt, wenn Tschechien zu
2: Gott geschossen hat jetzt alles geschaut.
1: Gell? Ja. Das ist so richtig. Also, man kann sich das heute fast nicht mehr vorstellen, aber irgendwie, wenn ich heute an der WM Tschechien gesehen spielen, das kommt mir immer wieder in Sinn. Also, das war noch so ein bisschen retrospektiv gesehen, politisch, aber heute geht es nicht um Politik, es geht um Musik und eben, wie gesagt, der Schiri Korn.
2: Hirschi. Genau.
1: Hirschi und ja, trinkt jemand gerne ein, oder? Korn.
2: Ja. Also, 1949 hat es immerhin auf 19 Alben geschafft. Angefangen im 73 und auf das letzte ist irgendwie 2002 rausgekommen. Lebt aber noch. Und wir hören ihn mit der Produktion.
1: Nein.
2: Doch.
1: Nein.
2: Ja.
1: Obi fast nicht. Mit der Produktion.
2: Ja, ich muss mal los. 1979.
1: Eine teure oder eine billige?
2: 1979. Das war das Thema.
1: Also das Video sieht ein bisschen billig.
2: Ja, aber jetzt.
1: Das ist wie so Reiseabend-mässig, wenn man das so anschaut.
2: Das war dann in. Gewesen.
1: Ja, aber dann bist du am Boden gehockt und hast eigentlich Musik gehört und also. Dann jubiliert. Also, Hirschi.
2: Korn.
1: Und Salze. Stück heißt
2: Zase und Danklam.
1: Aha, da sprechen wir mal. Da bist du ja gleich.
2: Ja, ist ja wurscht.
1: Also, es geht jetzt gerade los hier bei Groove Express. Nummer 917. Und er sieht aus wie einer von den Rubettes. Gell? Baby Love. Sugar Baby Love.

0: wieder Holland aus.
1: Ja, genau.
2: Jo. Erling
3: heisst er, glaube ich. Erling Holland vor, wie wir sagen, es ist fast 50 Jahre. Vor 50 Jahren.
1: Genau.
3: Dann zumal hat er aber noch gesungen, dann ist mit dem Fußball, glaube ich, nicht so viel können verdienen. Also hast du dich angelegt wie einer von der Rubets und hast so einen Haupt da. Was ist Haupt da? Ist das irgendwie...
1: Hupta.
3: Ja, Hupta. Eben, bei diesen Videos blendet es manchmal heute automatisch den Text ein, und zwar in der Sprache, wo das Video gesungen worden ist. Und da steht jetzt Hupta. Das könnte irgendwie heissen Musik, das könnte aber auch heissen Applaus, oder es könnte sein, er hat jetzt gerade die Ruhe angelegt.
1: Und was war relativ erstaunlich, dass 1979 ist zugelassen worden in Tschechien, dass man da ein bisschen Disco macht.
3: Ist das für dich Disco
1: gewesen? Ja, das war wirklich Disco gewesen, definitiv.
3: Aber nur ein bisschen.
1: Ja, also... Ja. Das, was man dann noch so hat können, ja, dürfen spielen.
3: Also. Gut. Du bist ja der Musik, wie sagt man, Wissenschaftler. Wenn du dem Disco sagst, dann müssen wir dieses verschlagen.
1: Ja. Aber wir können es eigentlich auch einen Schlager abtun, aber ja, es hat ein paar Disco-Elemente.
3: Tschechischer Schlager. Vor 50 Jahren der Erling Holland. Alias Hirschi Korn. Aus Prag.
1: Genau.
3: Gell? Und ja, die nächste Dame, die kommt hure viel vor. Ich bin so ein natürlich auch ein bisschen surfen und machen und tun. Und wenn du irgendwie eben eingehst, so ein bisschen tschechische Zeug, da so Soul, Funk, Disco und so weiter, Suchbegriff, dann kommen mal, was mir ist aufgefallen, sehr viele Frauen vor. Frauen nehmen. Das ist eigentlich im Deutschsprach oder sonst allgemein eigentlich dann noch nicht so der Fall gewesen, dass es so viele Frauen hat gegeben. Und da die wir jetzt werden spielen, die kommen praktisch auf allen Compilations vor. Das muss dann noch ein recht stark sein in diesem Bereich.
1: Also immerhin 50 Alben hat sie gebracht. 50 Alben. Und sie ist die Schwester vom Irschi Wondraschek. Wondraschek ist ein Name, wo mich sagen, okay, das kennt man noch einigermaßen. Und sie selber heisst Elena
3: Wondraschkova. Genau. Und Wondraschkova. Das ist, sagen wir auch, das hast du ja gelernt früher, oder? Wenn du so Leichtathletik schaust, hast du es eben Frauen eigentlich immer so eine Ova, Navratilova. Also wenn
1: Also ja, der Nachname.
3: Wenn Martina die hat dann den Navratil, glaube ich, geheiratet und dann hat sie dann Navratilova geheissen. Und der Typ hat vermutlich Wondraček geheissen und aus dem ist dann Wondratschkova geworden. Das ist das Gleiche wie bei den Nordländern mit den Schweden zum Beispiel mit dem Sohn.
1: Ja, ja.
3: Oder mit den Isländerinnen mit der Dottir.
1: Ja.
3: Isländer, nicht Isländer.
1: Isländer,
3: die haben Dottir, ja, und der Sohn. Und eben, aber das ist wirklich speziell in Tschechien, denke ich mir. Das ist nicht irgendwie in Russland oder Polen so. Das ist wirklich nur in Tschechien mit einem Ova am Schluss. Oder nicht?
1: Wenn wir einen Ova hören.
3: Ja, Nova. Also sie heisst, eben, haben wir gesagt, wie sie heisst, wir haben es gesagt.
1: Ja, genau.
3: Ja, sie sieht ziemlich streng aus, finde ich, auf diesem Bild. Findest du nicht?
1: Das ist ja gleich. Wir gehen um Musik.
3: Der Ausschnitt, den könntest du heute auch noch brauchen, würde ich sagen. Und sie gilt so als Disco Queen von Tschechien oder von Tschechoslowakei. Dann.
1: Ja.
3: Gell? Und der Song, der heisst?
1: Lua Noč.
3: Noč, etwas mit Nacht, ja, vermutlich. Also hören wir rein. Bitte Helena Wondraćkova.
1: Im Jahr 2000.
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0: Das ist Schlager.
1: Das ist Schlager.
0: Das ist Schlager mich tot. Ja, über die Qualität von der Musik tun wir eigentlich in der Regel sehr viel sagen.
1: Doch sagen wir ja, bis jetzt nichts.
0: Also ich würde jetzt sagen, Schlagerbaum mit dem Silbereisen. Warum hat er die noch nie eingeladen?
1: Ja.
0: Wenn wir ihn mal anlegen.
1: Ja, komm.
0: Flori.
1: Vielleicht ist er zu teuer.
0: Ja, weißt du wie?
1: Ja.
0: Dann würde ich sagen, hey Jungs, endlich einer, der Helena Wondratschkova entsprechend dem tut würdigen, was ich kann.
1: Genau.
0: Genau. Ja, wie gesagt, scheinbar hat sie wirklich recht viel Erfolg gehabt in der Tschechoslowakei oder in Tschechien. 50 Alben, das musst du zuerst herbringen. Also die ist wirklich, das ist jetzt ein bisschen neuer Track vorher, aber die ist wirklich zurück.
1: Superstar.
0: So in den 80er Jahren ist die dort schon ein bisschen umparadieselt. Ja, wir fahren weiter mit Musik aus Tschechien.
1: Genau.
0: Auf unserer Reise mit unserem Ticket, das wir gelöst haben, Ticket to Ride durch ganz Europa. Sind wir unterwegs und hören ein bisschen rein, was dort so 70er, 80er Jahre schwergewichtig ist gelöst worden. Und eben da die Helena kommt eigentlich aus dieser Zeit. Darum können wir noch den Song dort aus dem 2000 spielen. Vielleicht war es so ein Remix von einem alten Hit vorher.
1: Ich habe es.
0: Ich glaube, gell?
1: Ja.
0: Ja, ich weiß noch, du bist mal wo mit dem.
1: Ja.
0: Also, was haben wir als nächstes?
1: Wir haben noch eine Band auf dem Programm. Die heisst Mahagon. Und die ist
0: wie Mahagoni, gell?
1: Genau.
0: Einfach ohne Y.
1: Okay. 1973 in Prag gegründet worden, 1980 ist sie auseinandergegangen, weil ein paar von den Bandmitgliedern gefunden, sie emigrieren in die USA. Also, 7 Jahre.
0: Es hat mal eine Zeit gegeben, gell? Wo die Leute in die USA sind.
1: Ja, nicht umgekehrt.
0: Es hat es mal gegeben. Ja. Aus heutiger Sicht auch, eben, wie sich die Geschichte eigentlich verändert. Eben, auch das ist 50 Jahre her. Und wenn man das heute mit heute vergleicht, ist es doch nicht ganz ähnlich. Die Band die bewegt sich so ein bisschen im Jazz, Funk, Jazz, Rock-Bereich. So aus meiner Erfahrung ist das nicht das Gleiche, wie wir uns unter Jazz-Funk etwas vorstellen, wenn es aus Osteuropa kommt. Aber ich lasse mich wirklich überraschen, was die Mahagon oder Mahagon dann zumal hergebracht haben.
1: Genau. Und das Stück heisst «Moje Klidu». Und wir hören mal rein.
0: Yes.

0: Also mir kommt ein bisschen der Atonal Stockhausen in Sinn.
1: Okay, ja gut, das wäre noch ein extremer. Habe ich das Gefühl.
0: Ja, aber der Stockhausen hat auch
1: mal
0: so
1: angefangen.
0: Weißt du, mal so angefangen.
1: Aber das ist auch der 12-Ton.
0: Ja, mit den 12-Ton. So. Also ich habe noch nie etwas vom Stockhausen gehört, aber irgendwie der Name, irgendwie begegne ich dem Namen zu.
1: Ja.
0: Warum auch immer, keine Ahnung. Das ist ja meistens, wenn es um Kunst geht, da gibt es irgendwelche Künstler, die sich irgendwie im Gedächtnis festgesetzt haben bei irgendjemandem und dann werden sie immer wieder erwähnt.
1: Und dann Karl Stockhausen hat es
0: dran. Karl sogar?
1: Ja.
0: Wow, Karl. Okay, aber wie gesagt, ich kann ihn wirklich nicht zuordnen und ich werde sicher auch nie dabei sein, wenn wir mal ein Stockhausen-Special
1: würden. Ich weiß auch nicht. Ah, das ist wie jetzt von dir.
0: Und die nächste, die wir am Start haben, die hat nichts mit der ehemaligen Ehefrau von Dieter Bohlen zu tun.
1: Nein.
0: Also sie heisst einfach gleich, gell?
1: Nein, sie heisst aber gar nicht so.
0: Ah, sie heisst gar nicht so, aber sie hat sich so genannt.
1: Nein, Band heisst es so.
0: Ah, Band.
1: Das ist ein Duo.
0: Aber warum? Wegen ihr?
1: Ja, sie heisst Veronika.
0: Aber?
1: Ja.
0: Ja, also, das ist gleich etwas mit ihr zu tun. Weil bei der Verona Feldbusch, beziehungsweise heisst ja nicht Feldbusch, weiss ja auch nicht, ob sie wirklich Verona heisst. Sie hat sich einfach irgendwann mal Verona nennen. Und der Dieter Bohlen hat dann einfach gesagt, okay, das ist das Verona.
1: Genau. Ja. Und wir hören Verona.
0: Verona. Also eben, wie du gesagt hast, das ist ein Duo. Mhm. Also sie ist im Vergleich zu ihm ziemlich gross. Und was sie hat, ist ein Kulturbeutel, der vorne runterhängt.
1: Genau. Das ja, er hat auch einen, oder?
0: Beide. Ja, ja, aber bei ihr sieht es mehr so aus wie bei einem Känguru.
1: Ja, er sieht eher aus wie das Känguru. Awesome.
0: Er ist vielleicht das Känguru.
1: Genau.
0: Er ist auch nicht so gross. Da bringst du dich rein in den Butto. Aber eben, wie gesagt, wir sind ja nicht da, für runterzulästern, sondern wir wollen eine Musik huldigen, die in Tschechoslowakei offenbar...
1: Das ist Tschechien jetzt noch,
0: oder? Tschechien, ja. Entschuldigung. Das ist jetzt Tschechien.
1: Das ist Tschechien.
0: Ja, Jahre, okay. Also das ist Eurodance, nehme ich an, so Euro, irgendwas.
1: Europop.
0: Ja. Europop. Nejizam. Oder so. heisst der Song. Also ich bin jetzt schon nicht ganz sicher gewesen, ob der Song Nejizam heisst oder ob der Song Verona heisst.
1: Aber es ist gleich.
0: Wir haben es glaube ich rausgefunden. Hier bin ich Express. Sind wir? Ja. Ja. Dann so wie Gigi D'Agostino, ja? Kann man sagen.
1: Gigi D'Agostino, dann besser.
0: Aus Verona!

0: Mickey Mouse.
1: Okay, Mickey Mouse.
2: Mickey Mouse.
1: Ja, genau.
2: Mickey Mouse. Also, was wir können sagen, auf der einen Seite die Stimme würde ich so ein bisschen in Trance-Bereich rein tun. Es ist eine typische Trance-Gesangsstimme. Relativ hoch, relativ fein. Was mich ein bisschen enttäuscht hat, dann hat es noch einen Scooter-Teil gehabt, gell? Hm? Und er ist plötzlich hergekommen. Was mir eigentlich noch gefällt hat, wirklich für, dass wir diesem Stück ein 5, ein 5,5 geben können, ist, dass es nicht ist gerappt worden. Also eigentlich hätten sie den DJ Bobo müssen fragen, da DJ, könntest du nicht noch so eine Rap-Passage reinbringen? Der wäre sicher, der wäre oben raus gewesen, das Stück.
1: Genau. Gell? Und jetzt haben wir ein kleines Problem.
2: Haben wir?
1: Ja, weil der Gustav Brom.
2: Brom.
1: Genau, oder das Orchester Gustav Brom.
2: Jetzt verwechseln mit dem Nobelpreisträger. Das ja, hat genau. Irgendein Brom gegeben.
1: Der ist geboren immer in Tschechoslowakei.
2: Ja.
1: Aber im ehemaligen, in der jetzigen Slowakei.
2: Nein.
1: Und gestorben ist er in Tschechien. Also.
2: Das ist ein bisschen kompliziert.
1: Ja, das ist ein bisschen kompliziert.
2: Na gut, wir sagen, wir nehmen immer dort, wo sie sterben.
1: Das ist eine neue Regel. Von jetzt. Ganz aufgestellt zum Wallen. Ja.
2: Also auch jetzt in diesem Fall da hier.
1: Ja, genau.
2: Wir tun das situativ, tun wir das nachher diskutieren.
1: Und jetzt kommt das Orchester Gustav Broma mit Bounty aus dem Jahr 1977.
2: Und jetzt frage ich dich, geht es um eine Schockeregel oder geht es um das Schiff? Bounty. Die Meuterei auf der Bounty.
1: Ja, wahrscheinlich.
2: Jetzt gern. Und eben, es gibt ja da das Ding, oder? Mit Kokos.
1: Aber ich glaube nicht, dass das in Tschechoslowakei kommt. Denn schon.
2: Ja, vielleicht hat er mal eine Werbung gesehen und gesagt, oh, wäre das schön, wenn ich mal so ein Bounty
1: überkriege. Dann macht er einen Song um das Bounty.
2: Ja, oder vielleicht hat er schon vorgespurt. Weißt du, hat er dann geschrieben, hey, er hat einen Bounty-Song. Wie dann der Bacardi-Feeling.
1: Ja.
2: Hey, Bounty-Feeling. Also, der Gustav Brom mit seinem Orchester. Und das klingt so ein bisschen auch, ein bisschen jazzy, gell?
1: Ja, ja.
2: Okay.

0: Oh, aber das groovt also recht warm.
1: Ja, der Gustava Broma Orchestra hier mit Bounty. Also wir können aufgrund vom Text nicht ableiten, um was es genau gegangen ist bei diesem Song. Aber ja, wirklich eigentlich recht gut. Also von den Musikern her.
0: Das super spielt,
1: also Ehrlichkeit. Was man gehört hat, guter Groove, wirklich.
0: Wow.
1: Und wenn man es nicht wusste, würde man nicht sagen, dass die Band aus dem damaligen Tschechoslowakei gekommen ist. Also wirklich Gustav Broma. Gute Produktion ist wirklich außerordentlich hörbar. Bei der nächsten Band sind wir auch gespannt, ob die hörbar sind. Auf jeden Fall können es sein, dass die bei der Biene Maya mitgespielt haben.
0: Ja, weil sie sind Backing Band von Karel Gott.
1: Genau, und Karel Gott ist ja, wie hat er geheißen, die goldene Stimme aus Prag.
0: Ja,
1: das war so die Zeit gesehen, musst du dich erinnern, Andy, irgendwie aus jedem Land hat es in Deutschland einen Star gegeben. Also es hat den Griechen gegeben, den Italiener gegeben, den Franzosen. Der Grieche ist zum Beispiel der Costa Cordalis.
0: Ja, Nana Mouskouri.
1: Nana Mouskouri, eine Griechin.
0: Ja, ja.
1: Dann der Dings, der Bata Ilic und zum damaligen Jugoslawien zum Beispiel, der Howard Carpendale aus Südafrika.
0: Stimmt.
1: Und die haben alle zwar Deutsch gesungen, aber so mit dem Slang, also hast du es gehört. Und eben der Karel Gott, der war in Deutschland auch ein grosser Star gewesen, heisst wirklich Karel Gott. Hat eine wunderbare Stimme gehabt und eben der hat den Soundtrack zu der Biene Maya gesungen.
0: Genau. Und die, was ich noch gesehen, die Tasten voller Geld.
1: Ja, Theo einfahren nach Lodz. Vicky Andros war schon eine Griechin gewesen.
0: Ja, das stimmt.
1: Die Griechen sind ein bisschen übervertreten.
0: Ja, das
1: sind im Nachhinein, gell? Ja, es hat zum Beispiel den Adamo aus Luxemburg, glaube ich, oder Belgien.
0: Ich glaube, Belgien gesehen.
1: Ja, Frankreich. Wer ist Frankreich? Wer hat von Frankreich?
0: Die haben die meisten Deutsch gesungen.
1: Also die Wenke Müre war aus Norwegen, das weiss ich. Und Gitte war aus Schweden.
0: Oder Dänemark.
1: Nein, Dänemark, da ist ein Recht. Fällt noch irgendjemand aus Spanien, müssen wir das, Italien?
0: Los Bravos.
1: Los Bravos, aus Spanien.
0: Ah, Black is Black.
1: Ja, Black in Black, genau.
0: Gut, also.
1: Und aus der Schweiz natürlich der Sechs.
0: Hä?
1: Vico Toriani.
0: Das ist aus Deutschland.
1: Das ist Deutschland sehr.
0: Ja?
1: Ja, sicher. Ja. Sicher, der Ganges. Wie hat der Ganges-Song?

0: 1963. Stimmt das? Ja, genau. Hm. Boah, also uralt. Und das Stück, das wir heute hören, ist im Jahr 1971 rausgekommen.
1: Ja.
0: Das heisst?
1: Jede Mei ist Album. Hm.
0: Und das Stück heisst
1: Brook.
0: 1971.
1: Und es geht scheinbar unter Progressive Jazz Rock. Sind wir gespannt, wie das tönt. Hier, bei Groove Express, du hörst immer noch unsere Sendereihe, wo es darum geht, dass wir alle europäischen Länder besuchen, mit dem Zug natürlich, wo wir hören wollen. Was ist so in den 1970er und 80er Jahren schwergewichtig denn so gelaufen im Groove-Bereich? Und eben einer davon ist hier die Band Olympic mit dem Stück Brook.
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0: gestellt werden. Wenn die Englisch würden singen, das würde völlig durchgehen, als ich wie Britpop.
1: Ja, aus damaliger Zeit.
0: Ja.
1: Ich weiß nicht, ob dir das auch durch den Kopf ist gegangen. Manchmal hast du ja gewisse Assoziationen, wenn du etwas hörst. Und mit uns das Pfeifli hat mich als Staccato erinnert. We go again. Und dann kommt Bli-Bli-Bli-Bli-Bli.
0: Jethro Tull.
1: Jethro Tull, nein, Jethro Tull. Der ist eben genau auf einem Bein gestanden. Das ist zweibeinig gespielt. Hast du das nicht gehört? Das ist ein bisschen Unterschied. Ja. Ein oder zweibeinig. Nein, mir ist wirklich Staccato. Kannst du dich erinnern? Here we go again. So eine schwedische Produktion.
0: Ja, stimmt.
1: Irgendwie so ein ganz komische Typen. Die auf dem Cover gesehen, also wenn du durchgefallen, wenn du das Video geschaut hast. Und hat mich dann zumal auch so ein bisschen irgendwie atypisch gedacht. Das ist nicht Eurohaus gewesen, weiss nicht genau, wie du dem Stil hättest können sagen. Aber eben einfach das Pfeifli hat mich jetzt gut an die Staccato erinnert. Ja, wir haben aber nicht Staccato, die als nächstes kommen, sondern eigentlich haben die wirklich eigentlich einen guten Bandnamen für die damalige Zeit, oder?
0: Definitiv. Und sie nennen es Disco Bolos.
1: Mhm. Und da dahinter steckt der Hirschi. Schon wieder ein Hirschi.
0: Hirschi.
1: Und eigentlich kommen die aus dem Emmental, die Hirschi.
0: Ja, und der erste Schellinger ist dabei und Jana Kratochvila und Leszek Semelka oder Helena Vondrachova.
1: Was? Kratochvila?
0: Vondrachova.
1: Das ist doch ein Leichtathletik.
0: Die haben wir heute schon eins gehabt.
1: Helena oder?
0: Oder
1: steht, Helena Vondrachova. Solo Vocalists Like. Also bei den Disco Bolos sind die Frauen, aber wir wissen jetzt nicht, wer von denen bei diesem Stück ist dabei.
0: Helena Vondrachova.
1: Eine von denen?
0: Ja.
1: Eine.
0: Und das Stück heisst?
1: Wie heisst es? Charlie.
0: Ja, Charlie.
1: Charlie. Der Charlie Hirschi von Sommiswald. Irgendwie so.
0: Aus dem Jahr
1: 78. Also das ist jetzt Disco-Intro.
0: Ja.
1: Ja, auf jeden Fall mit den Streicher.
0: Das ist Disco.
1: Ja, unbedingt.

0: Also zu diesem Stück kommen wir zwei Sachen hin. Wenn es dann schon Audiotune gegeben hat, müsste ich sagen, ist ein bisschen übertrieben worden. Und das Zweite, ich habe es probiert vorhin noch anzutönen, wenn ich gerade doch Vila höre, das war eine 400 oder 800 Meter Läuferin gewesen. Und das wäre eigentlich recht aktuell, weil die hat rein optisch wirklich ausgesehen wie ein Mann. Also nicht im Gesicht, aber wirklich Muskeln und so. Praktisch ja, einfach nicht, wie du dir eine Frau vorgestellt hast. Und vielleicht hat die Kratochvila hier auch etwas zu viel von diesen Hormonen genommen. Also die Stimme ist ein bisschen übertrieben.
1: Ein bisschen weibliche Hormon.
0: Ja, es ist ein bisschen übertrieben gewesen. Gell? Irgendwie das Pipsen. Musik selber ist Disco gewesen. Also, Disco. Kannst du nichts sagen. Ist alles gespielt gewesen, Percussion und so weiter und so fort. Wirklich wieder ein Disco-Song vorstellst.
1: Ja, aber die Vocals sind ein bisschen schwach gewesen.
0: Aber einfach der Gesang ist schmerzhaft gewesen.
1: Hoffentlich wird jetzt besser. Weil jetzt kommt Tana Ulrichova.
0: Und, ganz wichtig,
1: Atlantis.
0: Die Atlantis.
1: Ja, ja.
0: Ja, und die singt scheinbar in Englisch.
1: Ja, lassen wir mal. Okay, don't you break it again. 71.
0: 71?
1: Ja.
0: Oh.

0: und wieder so eine Platte auf den Staunen. Hey.
1: Ein geiler Abschluss.
0: Geiler Abschluss, aber eben Psychedelic.
1: Ja.
0: Aus dem Jahr 1971. Das ist nichts besonders, aber aus der damaligen Tschechoslowakei. Das also, ist besonders auf Englisch gesungen.
1: Also wow. Für mich ein Highlight.
0: Ja, definitiv.
1: Anna Ulrichova and the Atlantis.
0: Geil.
1: Hast du gut gesehen. Wirklich. Also, das war es gesehen, unsere heutige Sendung über Tschechien, beziehungsweise zum Teil einfach Tschechoslowakei. Wir haben uns wirklich Mühe gegeben, dass es vor allem aus Tschechien, aus dem heutigen Tschechien gekommen ist. Aber wie der Indi vorhin gesagt hat, die Grenzen sind ja zum Teil ein bisschen fliessend. Wir können sagen, nach uns kommt...
0: Mikrokosmos. Ja.
1: Mikrokosmos. Wir müssen nicht genau mit dem Panos oder dem Fabu, einen von beiden oder sogar vielleicht mal beide.
0: Oder keinen.
1: Oder genau. Keinen. Genau. Auf jeden Fall freuen wir uns auf Mikrokosmos nach uns und wir haben noch genau einen Track am Lager. Bis dann, ja, das Wetter ist immer noch sehr sommerlich, also du jetzt genießen natürlich. Nicht mehr so heiß, ist angenehm. Ich bin heute ein paar Meter gelaufen. Ich muss sagen, im Vergleich so vor ein, zwei Wochen, da habe ich wirklich geschwitzt, schon einmal schon ein bisschen vom Spazieren und heute hat es mir gedacht, das ist eigentlich angenehm.
0: Ja,
1: so, definitiv. So tust du dich so schnell akklimatisieren, das ist eigentlich unglaublich. Ja, also. Und was bleibt uns nichts anderes übrig, als zu sagen...
0: Schöne Woche
1: und bye-bye. Und wir hören noch...
0: Jar Bulhari.
1: Mit dem Stück Jar.
0: Nein. Sie heißen Jar. Okay. Das Stück heisst Bulhari.
1: Jar. Gut, lassen wir rein. Also, ciao, ragazzi, habt's gut.

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Hallo zusammen und willkommen zur letzten Mikrokosmos-Sendung vor der Sommerpause. Ihr hört Rabe auf 95,6. Eigentlich hätte das eine Sommersendung sollen werden, aber aus aktuellem Anlass habe ich kurzum die Sendung umgestellt. Und darum drehen wir jetzt ein bisschen die Lichter runter mit der Lauryn Hill und dem Bob Marley Remix aus dem Album Gentown Babylon aus dem 95, so viel man ist. Und wir widmen uns heute Abend einem anderen Thema, und zwar auch etwas, was vielleicht im Sommer vor allem ein bisschen aufkommt, und zwar der Liebe. Und wir bewegen uns heute Abend vor allem im Rap, im Trip-Hop und im Downtempo. Und das wird auch ein bisschen gemischt sein. Und ja, ich habe mir die Frage gestellt, was ist Liebe? Und was macht die Liebe mit uns? Wenn man Liebe hört, denkt man immer an Schmetterlinge im Bauch, an die schönen Gefühle, das Schweben. Aber als Liebhaber vor Melancholie ist sicher die Sendung nicht unbedingt auf diesen Gefühlen aufgebaut, sondern auch auf den etwas schwierigeren. Und weil man nie genau weiss, was passiert und nie ganz genau weiss, was vor sich geht, wenn man so Schmetterlinge im Bauch hat, dann passieren halt Sachen, wo man nicht so erklären kann. Wir hören den Odyssey mit «The Goings On».

dass ich kein Linguist war und die probieren zu erörtern, was Liebe nicht ist. Natürlich haben sie auch probiert zu erörtern, was Liebe ist. Verliebt sein ist sicher ein schönes Gefühl, aber Liebe bringt nicht nur viele andere Sachen mit sich, die vielleicht nicht so schön sind. Das Gefühl ist aber sicher etwas sehr Besonderes und wert zu bewahren, wenn man dazu in der Lage ist. Manchmal gibt es aber Sachen, die man nicht beeinflussen kann. Man weiss nie, was passieren kann. Und manchmal weiss man erst, was man hatte, wenn man es nicht mehr hat. Hier ist der Immortal Technique mit der Jean Grey und You Never Know.

Liebe kann Angst überwinden. Aber wenn man nicht Sorge hat dazu, kann es passieren, dass aus Liebe Angst entsteht. Es ist ein Wechselspiel und nicht immer einfach, die Balance zu finden. Das war Morcheeba mit Fear and Love. Und wenn Angst im Spiel ist, kann es sein, dass man irrationale Sachen macht. Zum Beispiel, mitten in der Nacht an einen Lieblingsmensch anrufen, um zu erzählen, was in einem vorgeht. Wir hören London Grammar mit Night Call.

Ich nehme nicht an, dass der Mononome mit dem Titel «Never Leave» auf einen Schmerz anspricht, weil ich mir nicht vorstellen kann, dass jemand im Schmerz verharren will. Aber es ist ein möglicher Faktor, den Liebe auch mit sich bringt. Das Sample «Hurt» von Timmy Juro ist wunderbar und drückt das Gefühl sehr gut aus. Ihr seid immer noch auf Radio Rabe 95.6 und hört die Sendung «Mikrokosmos». Wenn ihr mit mir in Kontakt treten wollt, dürft ihr gerne ein Mail schreiben an studio@rabe.ch. Wenn man liebt, wird man auch verwundbar. Also dann tut man die Mauern abbauen und zeigt sein Inneres gegen aussen. Dafür besteht auch die Möglichkeit, dass man dann tief berührt werden kann. Man sagt ja, dass hinter jedem starken Mann eine starke Frau steht. Jedenfalls ist so im nächsten Lied von Torch, wo heisst «In deinen Armen».

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Liebe bedeutet auch aufmerksam zu sein, sich in sein Gegenüber hineinzuversetzen, Mitgefühl, Verständnis und Interesse zu zeigen. Liebe ist wunderbar, aber wir müssen sie auch pflegen und daran arbeiten. Und wenn das zwei wissen, dann ist das der Max Herre und Joy Denalani mit «Das Wenigste». Offene und ehrliche Kommunikation ist eine Essenz für Liebe. Die kann nonverbal sein, aber wenn man das Gefühl und die Emotionen abzieht, bleiben nur noch die Worte. Und die haben auch eine grosse Kraft und sind sehr wichtig. Wir hören den Moderator mit «Words Remain».

0: Das ist der Long Arm mit Double Bass in Love. Das ist das dritte Lied, das ich jetzt von diesem Album spiele, in diesem Jahr, in einer von meinen Sendungen. Also man kann sagen, ich habe mich leicht in das Album verliebt. The Branches heisst. Und das bringt mich zum letzten Punkt, der wichtig oder den ich wichtig finde. Natürlich gibt es auch noch viele andere, aber ich habe mich für das Loslassen entschieden. Und das wiederum ist ein Punkt, wo Liebe erst richtig wachsen lässt, habe ich das Gefühl. Wenn man sie zu fest probiert festzuhalten, besteht die Gefahr, dass man sie verdrückt. Es ist auch eine der schwierigsten Künste, die man lernen kann. Und da rede ich nicht nur in Bezug auf die Liebe. Loslassen heisst befreien. Und ich tue jetzt euch auch befreien, wenn ihr natürlich bereit seid, Mikrokosmos für einen Moment loszulassen. Wir gehen jetzt in die Sommerpause und sind dann im September wieder da. Und Rabe bleibt natürlich da und die Musik geht weiter. In diesem Moment noch einen lieben Gruß ab auf Griechenland. Salut Panos. Und ja, das führt mich zum letzten Lied. Und einer, der scheint die Skill zum Loslassen schon gefunden zu haben, ist der Frenic. Er macht den Abschluss heute mit «The Skill to Let Go». Merci, seid ihr dabei gewesen und seid mutig, seid frei und liebt mit allem, was ihr habt in eurem Herz. Bis gleich, gute Zeit, gute Nacht.
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